Wenn ein Junge aus Monrovia die Musik der Appalachen spielt, dann klingt das so wie bei Monrovia. Von seinem neuen Album Bloodline hörten wir Monrovia eben mit Heavy Food, das er live gesungen hat, im Ryman und zuletzt mit Oh White World. Monrovia also nominiert als bester Newcomer des Jahres. Einen nehmen wir noch, Somewhere Down in Georgia. Monrovia vom Album Bloodlines, ganz neu in Americana.

Madhouse on the Hill, on a Hill, House on a Hill, sind wir beim neuen Album von Cassius Culpepper mit dem Titel Act One. Er hat House on a Hill gemeinsam mit Red Akins und Jimmy Bell geschrieben. Cassius Culpepper eröffnet aktuelle Auftritte von Riley Green und Shaboozy und ganz nebenbei ist die Freude groß über die Nominierung als Emerging Artist bei den Americana Music Honors and Awards vom vergangenen Mittwoch im Ryman Auditorium in Nashville. Ebenfalls nominiert Boy Golden, der eigentlich Liam Duncan heißt und in Winnipeg in der kanadischen Provinz Manitoba lebt. In Brandon, Manitoba, wurde er geboren. Dort ist er auch aufgewachsen. Seine neue CD ist Best of Our Possible Lives betitelt. Schicken wir Bob. Nee, Boy natürlich, Boy Golden mit der Eigenkomposition Like a Child ins Rennen.

Debris, die Crowboys, von denen wir schon mal Bootstraps aufgelegt haben, hier in Americana bei Radio Free FM auf UKW 102,6. Sie haben immer dramatische Geschichten dabei. Debris war auch so eine armes Mädel. Made to Wonder heißt die aktuelle Silberscheibe der Crowboys, die auch eine Nominierung hatten als Emerging Artist 2026. Gewonnen hat aber Ken Pomeroy, die Cherokee-Indianerin, die wir vorhin vorgestellt haben. Sie ist also beste Newcomerin bei den Americana Music Honors and Awards 2026. Lifetime Achievement Awards gingen an Dolly Parton, Robert Plant sowie Tom Petty and the Heartbreakers. Für Dolly ergriff Emmylou Harris das Wort, gefolgt von einem Video von Dolly, das sie noch kurz vor ihrem Tode aufgenommen hatte, als Dank für ihre Ehrung mit dem Lifetime Achievement Award. Dolly brachte es in diesem Video auf den Punkt. Die Musik, so sagte sie, die sie in den Smoky Mountains immer schon gespielt hatte, ist das, was man heute Amerikaner nennt. Brandi Carlile und I'm With Her sangen dann Partons Coat of Many Colors. Standing Ovations hiernach im Reimen. Come In, Robert Plant und Alison Krauss, Going Where the Lonely Go aus dem zweiten gemeinsamen Album Raise the Roof. Autor Merle Haggard. Im Original eine Position 1 für Merle Haggard in der Country-Hitparade vom 15. Januar 1983. Und gute Besserung Alison Krauss, die derzeit pausieren muss wegen Problemen mit der Stimme.

Robert Plant, Alison Krauss sowie die Songautoren Dawn and Phil Everly, The Everly Brothers. Gone, Gone, Gone vom ersten gemeinsamen Album von Robert Plant und Alison Krauss mit dem Titel Raising Sand, erschienen 2007. Ja, Robert Plant war 1968 bis 1980 der Leadsänger der britischen Rockband Led Zeppelin, also von Beginn an bis zur Auflösung. Dass er die beiden Alben mit Alison Krauss gemacht hat, hat ihm die Ehrung eingebracht, dass er den Americana Lifetime Achievement Award bekommen hat. 2025 haben Robert Plant und Susie Dean gemeinsam das Album Saving Grace herausgegeben. Susie ist die Sängerin jener Band, mit der Robert Plant seit Jahren tourt. Die Band heißt Saving Grace und nun heißt eben das 12. Studioalbum von Robert Plant ebenfalls auch Saving Grace. Auch das ist natürlich eine weitere Grundlage des Awards. Hören wir aus Saving Grace Robert Plant und Susie Dean mit der Martha Scanlon-Komposition Higher Rock. Und schade, dass das Album nur auf Platz 18 der Americana-Folk-Album-Charts im Billboard gelandet ist. In Deutschland war es eine Position 12 in der Album-Hitparade.

Chevrolet. Ja, das geht auf Memphis Mini zurück. Robert Plant und Susie Dean. Eine Nummer von Tom Petty and the Heartbreakers wollen wir auch auflegen. I Won't Back Down, das später Johnny Cash aufgenommen hat. So viel zu den diesjährigen Americana Music Honors and Awards vom vergangenen Mittwoch. Überreicht im Ryman Auditorium in Nashville. Übrigens, als Chris Stapleton and The Heartbreakers gemeinsam im Ryman Auditorium aufgetreten sind, letzten Mittwoch, ja, da war das erste gemeinsame Zusammentreffen oder der erste gemeinsame Auftritt der Heartbreakers seit 2017. So come in, Tom Petty and The Heartbreakers. I won't back down.

2016 hat der englische Singer-Songwriter Julian Dawson seine Gedanken zu seiner Beziehung zu seinem alten Auto zu Papier gebracht. Das kann ja ganz schön tief gehen. Rusty Old Car aus dem Album Living Good. Julian Dawson keinesfalls verpassen am Samstag, den 26. September um 20 Uhr im Pfleghofsaal Langenau. Am 11. und 12. September fand im Zelt der Alpengala die Country Night statt. Die junge Schweizer Sängerin Amber Ray überzeugte mit einem super guten Sound. Dabei ließ sie nichts liegen, jederzeit wieder gerne. Drake Milligan hat mit seiner absolut präzisen Six-Mann-Band und seinen Elvis-Anleihen alle Register gezogen und hätte gut und gerne als Headliner angesagt werden können. Eine seiner tollen Nummern auf der Bühne war Cowgirl for Christmas 2021, eine Single, die er gemeinsam mit Brandon Hood geschrieben hat.

Einfach köstlich. Drake Milligan aus Texas mit Slow Dancing to a Fast Song. Eigenkomposition vom aktuellen Album Tumbleweed, sein zweites Album. Klar, dass er diese Nummer auf der Bühne publikumswirksam umsetzen konnte. Seine Zugaben am Samstag waren natürlich ebenfalls hörenswert. Pretty Woman von Roy Orbison sowie die Johnny Cash-Klassiker Folsom Prison Blues und Get Rhythm. Ob dem Publikum klar war, dass Cash und Orbison in Hendersonville, Tennessee unmittelbare Nachbarn waren? Samstag war ausverkauft, Freitag war fast ausverkauft. So gesehen ein voller Erfolg. Die Country Night startet dieses Jahr. Nach der großen Pause, Stichwort Feldschlösschen, kam für mich an beiden Abenden das absolute Highlight. Die Appalachian Roadshow mit Barry Abernathy am Banjo, Daryl Webb an der Mandoline, Jim Van Cleef an der Fiddle, Zeb Snyder an der Gitarre und Jeff Partin am Bass. Jim hat am Samstag geheiratet, extra in den Schweizer Bergen, und Zeb Snyder aus Lexington in North Carolina hat sich als Zauberer auf der akustischen Gitarre ausgewiesen. Das Quintett war absolut authentisch und höchst virtuos. Come in, the Appalachian Roadshow, Old Greasy Coat von 2018, komponiert von Eden Hammonds.

Das habe ich bei der Appalachian Roadshow vermisst. Stepstones aus der aktuellen CD Della Jane's Heart. Aber das soll keine Kritik sein. Jedes Lied, das die Band gespielt hat, war einfach super. Mehrzugstart nächste Woche in Americana. Damit vielen Dank fürs Zuhören bei Americana. Jede Woche in der Nacht von Sonntag auf Montag von Mitternacht bis 3 Uhr und immer nach unserem alten Motto: Same Time, Same Station, Same Good Music. Redaktion, Musik, Zusammenstellung und ein Mikrofon in den vergangenen 3 Stunden Friedrich Hoog. Gute Nacht, guten Morgen and stay beautiful und bleiben Sie gesund und lustig und vor allem blau-gelb in den Farben der Ukraine. Make Russia and the Donald small again and ban all the stuff made in China. No kings. Und keine Einflusssphären. And make Europe strong again. Make Europe stronger than ever. Europe united. Und wir alle leben so, dass die AfD etwas dagegen hätte. Und dass es rasch heißt: Who the fuck is Alice? Alles klar? Alles klar.

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Da kommen wir auch mit etwas weniger Power in den Montag starten. Mavis Staples und Worthy. Schönen guten Morgen. 4 Minuten nach 7. Das ist der Happy Morning bei Free FM.

Das sieht Kali, die Strippen-Pinocchio. Schönen guten Morgen. Hier ist 3FM. 6,5 Minuten nach 7. Der Tag startet für Ulm, Neu-Ulm und drumrum. Kühl zwischen 9 und 12 Grad. Recht frisch heute früh. Tagsüber lockert's auf, die Bewölkung. Es wird freundlich und trocken. Temperaturen steigen so auf um die 20 Grad. Auch die nächsten Tage bleibt's ruhig. Trocken, schönes Spätsommerwetter. Bis Mittwoch erwarten uns viel Sonne und rund 20 Grad. Damit kann man ganz gut umgehen und vielleicht noch den einen oder anderen Drink nehmen auf der Terrasse. Schönen guten Morgen. Lehnt euch ein bisschen zurück.

7.14 Uhr, schönen guten Morgen, das ist der Happy Morning bei Free FM. Ich schaue heute früh schon mal auf die Eckzeitanzeige der Verkehrsbetriebe. Sieht eigentlich ganz gut aus, die 2 hat ein klein bisschen Verspätung, wenig rot auf der Echtzeitauskunft. Könnt ihr gerne auch selbst vorbeischauen, echtzeit.sbu.de, Gelegenheit zu checken.

0: Yeah, yeah, das ist der Happy Morning hier bei FreeFM. Schönen guten Morgen, startet gut in die Woche. Und die Zeit wäre gar nicht schlecht, 9 Minuten vor 7:30. Was für ein grandioser Samstagabend in Ulm. Mit der Ulmer Kulturnacht, wir haben mit insgesamt 12.000 Menschen etwa hier gefeiert. Wahnsinnig viele Livebands, viele Angebote hier bei FreeFM. Große Radioparty mit Live-Musik gemeinsam mit der Pop-Bastion in den Redaktionsräumen gefeiert bis Mitternacht. Ein wirklich, ja, das ist so ein Abend, der einen wieder bewusst macht, wie geil eigentlich unsere Stadt ist. Also manchmal, gerade wenn man im Urlaub unterwegs ist, denkt man, ach Mensch, hier ist so schön und da ist viel los. Aber um ganz ehrlich zu sein, am Samstag ist einem wieder mal klar geworden, wie vielfältig das Kulturangebot ist, wie viele facettenreiche Dinge es gibt. Also ich war selbst unterwegs, ein bisschen in der Sammlung Weishaupt. Wir haben uns dort, ich sag mal, sehr grafische Kunst angeguckt und die Ausstellung zum Löwenmenschen. Wir waren im M25 bei der neuen Ausstellung, haben viel Live-Musik gesehen. Allein bei diesem Traumwetter hier durch Städtchen zu laufen, hat viel Spaß gemacht. Kleiner Wermutstropfen noch heute Morgen, als ich hier im Studio im Büchsenstadel gelaufen bin. Also, ich finde es wirklich schade, dass man es nicht schafft, die Mülleimer zu leeren. Das wird jetzt vielleicht ein bisschen piefig, aber wenn man dann morgens hier durchläuft und an einer Müllhalde nach der anderen vorbeiläuft, klar, Menschen sollen auch ihr Wochenende haben, aber vielleicht wäre es nicht schlecht gewesen, sich zu überlegen, dass man vielleicht dann morgens dann doch ein bisschen aufräumt und die Menschen, die hier in Ulm und drumherum in die Woche starten.
1: Oh my God, please help me. 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
0: Nicht durch den Müll hangeln müssen.

Alba, Montagmorgen, das ist der Happy Morning bei FreeFM. Startet gut in die Woche. Heute Morgen noch recht frisch, Temperaturen um 12 Grad und Wolken. Die Sonne kommt aber raus und wie die ganze Woche voraussichtlich, zumindest bis Mitte der Woche, gibt's Temperaturen so um 18 Grad und immer noch ein bisschen Herbstsonne.

0: Dagobert, geh in diese Welt. Das ist Free FM, 12 Minuten nach 7:30. Der Happy Morning startet gut in diese Woche. Und nochmal der kleine Blick zurück auf die Kulturnacht am Samstag. Über 12.000 Personen in der Stadt unterwegs. Unterschiedlichste Angebote, Theater, ich glaube Shakespeare im Ulmer Theater. Viele Kunstgelegenheiten, Kunstgelegenheit ist völliger Quatsch, viele Gelegenheiten, sich Kunst anzuschauen. Wer zum Beispiel mit dem Rave Train unterwegs war, konnte am Inger Tor Pause machen und im ja ehemals nicht so besonders hübschen ehemaligen Sparkassengebäude die Kreativbleibe besuchen. Überall Live-Musik, Menschen, gut gelaunt, Wetter hat auch mitgespielt. Und hier bei FreeFM konntet ihr auch mitfeiern. Es gab Live-Musik in den Redaktionsräumen gemeinsam mit der Pop-Bastion. Und wenn ich es richtig gesehen habe, die besten und günstigsten Getränkepreise innerhalb der Kulturnacht. Es lohnt sich also nicht nur bei FreeFM vorbeizuschauen, sondern vielleicht ja auch sogar Teil dessen zu sein. 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

10 vor 8, das ist der Happy Morning bei Free FM. Startet gut in den Montag und startet gut in die Woche. Sie hat ja gestern eigentlich ganz gut aufgehört, zumindest für die Sportfans in Ulm, Neu-Ulm und drumherum. Ratiopharm Ulm, Basketball-Bundesligist, ist in die Erstligasaison gestartet. Und es war eine richtig geile Party gestern Abend in der Ratiopharm Arena. Derby war angesagt, die immer sehr schwierigen Riesen aus Ludwigsburg zu Gast. Und das neu formierte und runterneuerte, sehr junge Team von Headcoach Ty Harrelson hat sich im Derby durchgesetzt. Ein großartiges Spiel, großartige Stimmung in der Ratiopharm Arena. Und gleich mit einem Sieg in die Saison zu starten, ist vielleicht für das junge Team nicht die allerschlechteste Lösung gewesen. Am nächsten Sonntag geht es gleich weiter. Das nächste Heimspiel dann gegen einen der Lieblingsgegner der Ulmer in den letzten Jahren, gegen die Baskets aus Würzburg. Oft Gegner in den Playoffs gewesen. Das ist gleich der nächste Härtetest. So richtig zu lachen hatten die Fußballfans nichts. Es gab einen Punkt auswärts für die Regionalliga-Fußballer des SSV Ulm. 18:46 in Sandhausen. Ein Unentschieden, ein 2:2. Am Ende noch glücklich, denn am Ende ist dann der Ausgleich erst gefallen. Die Fußballer müssen sich ja nicht an die Länderspielpause halten. Im Profifußball ist ja Pause. Da man in der Amateurliga spielt, in der Regionalliga, geht schon am kommenden Wochenende weiter. Vielleicht ja tatsächlich mal der erste Sieg in dieser Saison. Bislang ja nur 4 Punkte, also 4 Unentschieden und 4 Niederlagen. Der nächste Gast im Donaustadion ist dann am Samstag Eintracht Trier. Und eins nichts vergessen, die ganze Region in Bewegung am nächsten Wochenende. Es ist auch wieder Einstein-Marathon. Also Samstag Fußball im Donaustadion, Samstag muss Sonntag früh der Einstein-Marathon. Und wenn ihr dann noch könnt, ab in die Ratiopharm Arena. Zweites Heimspiel von Ratiopharm Ulm gegen Würzburg.

0: Frauenpower bei Free FM. 8:04. Schönen guten Morgen.
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1: Marlena, ich und ich selbst, das ist der Happy Morning, 8:06. Schönen guten Morgen nach Ulm, Neu-Ulm und drumrum mit einer doppelten Liebeserklärung. Danger Dan kennen ja viele für seine eher politischen Sachen. Keine Angst, große Diskussion, natürlich die Kunstfreiheit. Aber auf dem neuen Album ist ein Song drauf, der ja eine doppelte Liebeserklärung ist, sowohl an den Menschen, mit dem er zusammen ist, als auch an eine Einrichtung, die zumindest in den Großstädten für ein erhöhtes Maß an Lebensqualität sorgt. Es geht um das oder den Späti, den Jaden in Späti.
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Hier ist Radio Free FM, freie Meinung, freie Musik, deshalb auch so ein bisschen Country Sound mit Zoamba und Southern Soil. Hier gibt's was aus dem neuen Album von Mine, Hyperpop-Hymne Oxytocin. Da geht's zu, ja, richtig Clubbeats um sexuelle Selbstbestimmung, aufgenommen mit dem Berliner Duo Lionstorm aus dem Album Killer. Ohren auf, hier ist Mine und Oxytocin. Schönen guten Morgen, 13 nach 8.

Hier ist FreeFam, es ist 16 Minuten nach 8. Einen schönen guten Morgen vor allem an all diejenigen, die gerade auf dem Weg sind zur Arbeit, zur Schule, an die Uni, zur Ausbildung, an die FH, wo immer ihr auch hin müsst. Zum Einkaufen kann ja alles gut sein. Es ist ganz schön rot, wenn wir hier auf die Echtzeitauskunft der SWU schauen. Die ein oder andere Linie hat massiv Verspätungen, manchmal sogar so lang, dass es schon wieder die nächste sein könnte. Also sowohl die 2 am Kuhberg hat Verspätung, in Lieblingen die 4 Richtung Willy-Brandt-Platz die 6. Also ein bisschen Geduld mitbringen heute Morgen, ganz zu schweigen natürlich von dem Verkehr, der aus dem Süden kommt über die Adenauerbrücke. Da staut sich's ja im Augenblick sowieso immer morgens, genauso wie auch rund ums Blaubeurer Tor. Aber ihr seid immer auf alle Fälle besser angezogen, wenn ihr mit den Öffis unterwegs seid. Besser angezogen ist nochmal ein gutes Thema heute. Das Wetter hier in Ulm, Neu-Ulm und drumherum ganz angenehm. Heute Morgen noch etwas frisch. Den Tag über sollte dann die Sonne rauskommen und ihr seht dann die Temperaturen. Quatsch, ihr seht die Temperaturen die ganze Woche. Bleibt's recht angenehm, spätsommerlich, herbstlich bei Temperaturen um die 18 Grad mit etwas Sonne und sollte auf alle Fälle trocken bleiben.

8.23 Uhr, schönen guten Morgen, das ist der Montagmorgen bei Free FM und euer Happy Morning mit einem kleinen Blick schon Richtung Abend, denn der Tag ist ja irgendwann rum und dann überlegt man sich, was denn so tun und schau mal auf die Veranstaltungsseite der Stadt Ulm heute Morgen. Also es laufen ja immer noch die Ulmer Friedenswochen. Insofern das Friedensgebet mit Meditation im Haus der Begegnung, 19.30 Uhr. Und in der Medienschmiede in der Rabengasse gab es übrigens richtig coole Musik in der Kulturnacht am Samstagabend. Medienschmiede für ein Mitteleuropa ohne Mittelstreckenwaffen. Da geht es auch 19.30 Uhr los. Außerdem habe ich... Wo ist es denn? Die Seite scrollt nicht so, wie ich will. Die Bücherbabys, na gut, da wissen die Eltern in der Regel schon, dass sie da heute dran sind. Die Bücherbabys, da werden ja Kleinstkinder an Literatur herangebracht. Literatur, Quatsch, die kriegen die ersten Bücher in die Hand. Kinderbibliothek Ulm um 11, 10.30 Uhr bis 11.30 Uhr. Und ich lade euch natürlich ein, heute Abend bei Free FM Tracks, 19 bis 20 Uhr, immer montags, ein Gast hier live mit dem Soundtrack seines Lebens, mit seinem Mixtape. Und ich freue mich heute Abend ganz besonders auf einen, der von Anfang an beim Einstein-Marathon mit dabei war. Einstein-Marathon ja am nächsten Wochenende, am Sonntag. Bernd Hummel, immer auch für die Streckenplanung unter anderem zuständig, der ein aufregendes Jahr und hinter sich hat. Da wird er sicherlich ein klein bisschen drüber erzählen, auch Richtung Einstein-Marathon. Aber ich bin vor allem sehr gespannt auf seine Musik. Free FM Tracks immer am Montagabend und ich freue mich ganz besonders heute auf Bernd Hummel zwischen 19 und 20 Uhr. Schönen guten Morgen.

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Schönen guten Morgen, es ist 8:30 Uhr, das ist Free FM, der Happy Morning. Wir starten in einen Tag bis 18 Grad und Herbstsonne. Startet gut. Guten Morgen.

0: 8:44, schönen guten Morgen, das ist der Happy Morning bei FreeFM. Wir starten in einen schönen Spätsommer, Herbsttag, Temperaturen um die 18 Grad und Sonne spätestens heute Nachmittag. Guten Morgen nach Ulm-Neu-Bund rumrum.
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Schönen guten Morgen, das ist der richtige Takt, um in die Woche zu starten. Hier ist Free FM, das ist der Happy Morning, euer freies Radio für Ulm, Neu-Ulm und drumrum. Freier Geist, freie Musik und freies Wetter natürlich auch für alle. Heute Morgen noch recht kühl, die Sonne kommt aber raus. Heute Morgen und übermorgen bleibt spätsommerlich. Desmo spielt mit Johanna und ist auch gut drauf. Die Temperaturen heute bei Sonne am Nachmittag um die 18 Grad. Genießt den Tag an der Donau. Schönen Morgen.

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Rügen, Ulm, Neu-Ulm und drumherum. Hier ist der Happy Morning, hier ist euer freies Radio, hier ist Radio Free FM. Mein Name ist Marc Garmann. Ich habe euch die 2 Stunden hoffentlich angenehm durch den Montag begleitet. Und wenn ihr Lust habt, dann seid heute Abend mit dabei. 19 bis 20 Uhr hier auf Free FM. Tracks. Bernd Hummel ist zu Gast. Er ist passionierter Ausdauersportler, Radfahrer, Streckenchef des Einstein-Marathons. Nächste Woche Sonntag der Einstein-Marathon. Und quasi auch Umweltaktivist, macht lange Radtouren und hat jetzt einen schweren Unfall während seiner Europatour in Italien in diesem Jahr gehabt. Ist mittlerweile wieder einigermaßen gesund und steckt in den Vorbereitungen für den Einstein-Marathon. Heute Abend lernt er ihn kennen und das Mixtape seines Erlebens, und ich habe mir die Freiheit genommen, als kleinen Teaser drauf einen Song aus meinem Mixtape zu spielen, eine meiner absoluten Lieblingsbands, verbunden mit einer, ja, mit einem Open Air auf einem Flughafengebäude am Tempelhofer Feld in Berlin. Il Civetto haben da auf der Dachterrasse im Sonnenuntergang gespielt und einen Track aufgenommen, der sich in dem Lied auf dem neuen Album findet. Du bist schön, mit dem Publikum aufgenommen, ist reingemischt am Schluss. Das heißt, ich habe mich bei meiner eigenen Band mit verewigt, bei dem Titel, den ihr gleich hört. Du bist schön heißt die Nummer übrigens, Il Civetto live zu sehen in Ulm am 17.10. im Roxy. Startet gut in die Woche. Viel Spaß bei eurem freien Radio Free FM heute am Montag. Und hier ist Il Civetto. Nochmal, wenn ihr Lust habt, heute Abend 19 bis 20 Uhr Tracks mit Bernd Hohen.

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0: Aufbau.
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1: 16 Uhr haben wir es auf der 102,6. Hier ist Radio Free FM mit der Plattform. Mein Name ist Maximilian Strauß und in den kommenden 60 Minuten gehen wir vielleicht jetzt nicht unbedingt dem Sinn des Lebens auf den Grund, aber wie man philosophisch auch manchmal so gerne sagt, man kann nicht nur gelebt werden, sondern muss sein Leben auch selber leben. In diesem Sinne ist unser heutiges Thema die Philosophie bzw. Philosophie und Theologie. Wir sprechen in den kommenden 60 Minuten über die philosophisch-theologische Herbstakademie des katholischen Dekanats Ehingen-Ulm. Und nachdem ich mit der Philosophie bzw. Theologie zumindest in qualitativer Hinsicht nicht ganz so viel am Hut habe, bin ich sehr froh, dass der Doktor der Theologie, Wolfgang Steffel, heute bei mir zu Gast ist und mit mir gemeinsam philosophieren wird und vor allem natürlich die philosophisch-theologische Herbstakademie vorstellen. Herr Dr. Steffel, schön, dass Sie da sind. Herzlich willkommen bei uns bei Radio Free FM.
2: Herr Strauß, ich freue mich, mit Ihnen sprechen zu können.
1: Da freue ich mich natürlich ganz genauso. Sie sind Doktor der Theologie. Vielleicht möchten Sie sich in diesem Zuge mal zumindest in kurzer Form vorstellen und uns auch kurz näher bringen, was Sie denn mit der Theologie bzw. dann auch mit der Philosophie jahrelang schon verbindet.
2: Ja, ich bin schon mal aus Ellwangen an der Jagst und war dann in verschiedenen Studienorten, einmal in Benediktbeuern, die von den Salesianern Don Boscos getragen wird, eine Hochschule, die einen sehr großen Schwerpunkt auch auf die Philosophie legt, sodass man innerhalb des Theologiestudiums auch ein Grundstudium der Philosophie, ein sogenanntes Philosophikum, absolviert und war dann später auch in Tübingen an der dortigen Universität und habe dort dann auch bei Peter Hühnermann promoviert, der auch einen sehr stark philosophischen Ansatz innerhalb der Theologie betreibt. Und es ist eine Theologie, die einfach nicht alles jetzt unhinterfragt annimmt, sondern sich auch das Recht herausnimmt, die Glaubensgewissheiten, die Glaubenssätze philosophisch zu hinterfragen und zu durchdringen und sich auch zu öffnen zu grundlegendsten Fragen des Menschseins. Ich möchte die extremste Frage gleich stellen: Warum gibt es überhaupt etwas und nicht viel mehr nichts? Eine Frage, die man sich nicht unbedingt stellen muss und die vielleicht auch das Leben im Alltag ein wenig behindert. Aber es kann sein, dass so eine Frage in einer sehr stillen Stunde aufkommt, an einem Lagerfeuer in der Nacht aufkommt, die aufkommt, wenn wir ans Bett gefesselt sind durch irgendwelche Verletzungen, Krankheiten. Ja, und das ist so das große Feld, dass die Theologie philosophisch geweitet wird, wirklich zu den grundlegendsten Grundfragen des Lebens und Menschseins und auch Gottes überhaupt.
1: Wenn Sie sagen, zum Beispiel, wenn Sie in einer stillen Stunde eben über diese Fragen nachdenken, hatten Sie selbst schon viele dieser Momente?
2: Auf jeden Fall. Also ich denke, ich war früher in der Jugendarbeit tätig, viele Jahre in Tuttlingen, in der Nähe des Schwarzwaldes. Und man sitzt dann um 2 Uhr nachts immer noch am Lagerfeuer, um 3 Uhr immer noch. Und die Fragen kommen auch von jungen Menschen. Die kommen in einem selber hoch, die kommen von jungen Menschen. Man schaut hoch zum Himmel und taucht ein in den Kosmos, in die Weiten des Alls. Allein schon die Weite erschreckt einen. Was bin ich als kleines Würmchen oder Ameise? Dann die Zeit, die Zeiträume. Man sieht Sterne, die es gar nicht mehr gibt, die es bereits erloschen sind. Und sieht Sterne nicht, die es bereits gibt, weil ihr Licht noch gar nicht hier angekommen ist auf Erden. Und dann kommen die Fragen automatisch auf. Das sind also wirklich die Fragen, die in der Stille, auch in der Nacht kommen. Die Nacht ist auch sehr wichtig, weil die Nacht auch das Nichts symbolisiert. Das Schwarze, ich sag mal das schwarze Loch auch, des Menschseins. Und dann kommen die Fragen hoch. Und dann kommen wir ins Gespräch: Wie siehst du diese Sache, wie siehst du das? Und Also die Fragen kommen auf jeden Fall in verschiedensten Situationen hoch. Auch in konkreten Lebenssituationen, Notsituationen, Tod, Tod eines Angehörigen, aber auch vielleicht mal bei einem Besuch einer Kirche, wo ich in eine Kirche gestellt bin, die mich einfach überwältigt durch ihre Weite, durch ihr Bildprogramm, durch die Geschichte, die mich da anhaucht. Also da gibt es sehr viele Momente, Situationen, in denen diese philosophischen Fragen wach werden.
1: Verändern sich im Laufe der Zeit vielleicht die Antworten auf diese Fragen, die da hochkommen? Also haben Sie sich vielleicht dieselbe Frage schon mal zu unterschiedlichsten Zeiten erneut gestellt, beziehungsweise haben festgestellt, dass Sie sich mit derselben Frage erneut beschäftigen und vielleicht andere Antworten oder andere Antwortmöglichkeiten darauf finden?
2: Ja, ich hatte neulich ein Gespräch mit einem Philosophiestudenten. Das war sehr, sehr interessant, relativ früh im Studium. Über verschlungene Wege sind wir da im positiven Sinne aneinander geraten. Und er sagte, dass er momentan sein philosophisches System aufschreibt. Finde ich super. Es ist auch wichtig, mal zu überlegen, welches System, welche philosophischen Grundgedanken bewegen mich, wie sehe ich die Welt, wie sehe ich mich selber, wie sehe ich vielleicht den Herrgott. Aber ich bin ein bisschen älter. Ich bin jetzt 56 und dann sage ich jetzt, es gibt kein System. Und die Philosophiegeschichte zeigt ja auch, dass alle Systeme, ob das mal ein Platonismus war, ein Neuplatonismus oder dann viel später das Hegelsche System sozusagen, dass das nicht geht. Wir können die Welt nicht in ein System fassen, wir können die Welt auch nicht begreifen, indem wir sie festhalten, sondern wir bleiben immer in einer Schwebe. Und das möchte ich doch sagen als Gedankenweg, den ich selber gegangen bin. Lass mal die Festlegungen fahren, leg den anderen nicht fest. Mhm. Ich habe neulich gesagt im Vortrag, dass du gegenüber ist ein Nichts. Dann hat jemand rebelliert, wieso ist das Nichts? Ja, im positiven Sinne, du darfst den anderen nicht festlegen. Er kommt in einer Offenheit auf dich zu. Einen Gott, den es gibt, gibt es nicht, sagt Dietrich Bonhoeffer. Wenn du dir dauernd Vorstellungen von Gott machst, Gott ist wesentlich größer, als du dir vorstellen kannst. Also lass mal los, enthalte dich. Eine grundlegende philosophische Tugend. Leg den anderen nicht fest, leg die Welt nicht fest, leg Gott nicht fest und leg dich auch selber nicht fest, sondern bleib offen in deiner Existenz. Und wenn du dein Wesen suchst, akzeptiere auch, dass du das vielleicht in ein paar Monaten, spätestens in ein paar Jahren, spätestens nach sehr dich wandelnden Erfahrungen wiederum anders sehen wirst. Also alles vorbehaltlich eines besseren Urteils zu sehen. Es kann immer eine neue Beurteilung der Situation kommen. Und so ist die Philosophie und auch die Theologie natürlich ein Weg und kein Feststehen an einem Ort. Es gibt auch Menschen, die feststehen. Mhm. Das sind dann bornierte Zeitgenossen. Aber der philosophische Weg lebt in dieser Schwebe, Offenheit und immer im Wegcharakter.
1: Ja, ja. Gerade wenn Sie jetzt sagen, Sie haben ja schon ein paar Jahre Erfahrung und diese Offenheit und Sie haben es jetzt mit Ihrem Studenten auch verglichen, der die Welt ein Stück weit anders vielleicht interpretiert oder gesehen hat, wie Sie in diesem Moment. Haben Sie selber festgestellt, dass sich philosophische Ansätze oder auch Denkweisen in den Jahren, in denen Sie tätig waren, bereits verändert haben, dass wir heute auf philosophische Fragen anders antworten oder herangehen als vielleicht noch in Ihrer Anfangszeit?
2: Ja, es gibt so zwei Aspekte. Ich denke, es gibt so eine Grundlage, die sich wenig verändert. Es gibt die Stoiker, die sogenannten stoischen Philosophen, sehr bekannt ist Seneca oder auch der Marc Aurel und so weiter. Und was die beschreiben, ist sehr aktuell. Mhm. Die schreiben über die Situation im Freibad, dass man bespritzt wird und sich aufregt und so weiter. Und wenn man das liest, sieht man, der Mensch ist doch in seiner seelischen Bewegung und in seinen Grundkonstanten, was Emotionen betrifft, über Jahrtausende relativ konstant. Das ist die eine Seite der Medaille. Das heißt, die Philosophie hat einen unheimlichen seelischen, emotionalen Untergrund und kann da sehr viel helfen, auch als Lebenshilfe, als Lebenskunst durch die Jahrhunderte, gar Jahrtausende hindurch. Und dann gibt es doch diesen Wandel, dass wir heute sagen, was ich vorher angedeutet habe im Zusammenhang mit Systemen, die Metaphysik, wie wir das nennen, diese Grundordnung, Welt, Seele, Gott ist nicht mehr unhinterfragt da. Wir haben andere Bilder. Die Welt ist heute ein Schaumgebilde. Verschiedene Poren eines Schaums, der aufschäumt, der wieder vergeht. So hat es auch Sloterdijk beschrieben, der bekannte Philosoph Peter Sloterdijk. Und es führt zu einer gewissen Orientierungslosigkeit, die wir nicht nur als Schaden und Krux begreifen müssen, sondern auch als Freiheitschance. Das heißt, der Mensch kann sich viel freier bewegen in Gedanken, ist nicht festgelegt, das sehen wir auch in der Gesellschaft. Und das sollten wir nicht als Schaden sehen, sondern als Freiheitsmoment, was die Menschen hoffentlich zum Selberdenken einlädt. Aber es gibt auch die Kehrseite der Medaille, dass heute die Menschen vielleicht weniger selbstbestimmt sind als im Mittelalter, weil wir alle Appelle von außen ungefiltert aufnehmen. Wir sind ausgesetzt im ganzen Internet und Zeugs. Ich habe kein Handy zum Beispiel bewusst, brauche kein Handy, will kein Handy. Ein rechter Philosoph braucht kein Handy. So, also mach dich mal frei von den ganzen Forderungen, du sollst, du musst. Und da sind wir noch sehr stark geprägt. Das heißt, unsere vermeintlich selbstbestimmten Zeitgenossen sind manchmal sehr stark fremdbestimmt. Und die Philosophie sagt, nutze den Freiheitsraum, denk selber nach, der liebe Gott hat dir ein Gehirn geschenkt und es stimmt nicht, was Kurt Tucholsky sagte, Kopf ab zum Gebet. Nee, lass deinen Kopf auf beim Gebet und zieh auch die Ressource des Denkens immer mit ein. Das Nachdenken, das Unterscheiden von Gut und Böse, von dem, was zum Leben fördert und was Leben verhindert, das ist, glaube ich, eine wichtige Herausforderung für unsere Zeit.
1: Wenn Sie jetzt gerade sagen, dass unsere Zeitgenossen ungefiltert diese Informationen aus dem Internet über beispielsweise eben das Smartphone, das Handy, das Mobiltelefon erhalten, würden Sie damit sagen, dass diese Freiheit, diese philosophische Freiheit, die es vielleicht früher gab, heute nicht mehr ganz so ja, in den jungen Menschen da ist, dass sie vielleicht ein Stück weit in ihrer Antwortsuche vorbelastet beziehungsweise schon in eine Richtung gedrängt werden durch diese vielen Eindrücke, die sie eben über diese Kanäle erhalten?
2: Ich denke, dass das Sensorium für philosophische und auch theologische Fragen bei jungen Menschen nicht diese Reife erlangen kann, wie vielleicht noch zu meiner Zeit. Ich bin geboren 1970, zufälligerweise und schönerweise an einem Pfingstsonntag, sodass ich auch dieses Datum sehr schätze. Und wir haben halt mit 18, mit 17 schon Plotin und die Stoiker gelesen, auch durch einen Unterricht, durch eine lateinische und griechische, altgriechische Erziehung in der Schule, sodass wir immer mit den Philosophen in Berührung waren. Heute haben wir eine sehr starke Dominanz von den MINT-Fächern, Mathematik, Physik und so weiter. Und alles, was jetzt psychologisch, auch soziologisch, philosophisch daherkommt, wird manchmal auch von jungen Menschen als Laberfächer bezeichnet. Und das höre ich auch manchmal. Du betreibst ja nur Laberfächer. Ich bin stolz drauf, nur Laberfächer zu betreiben, weil es sind gar nicht Laberfächer. Man denkt da auch nach. Und insofern haben wir eine sehr starke mechanische, mathematische, physikalische Vorprägung. Und ich glaube, dass junge Menschen heute wesentlich schwieriger ihr gesamtes Denkvermögen, was auch Fantasie, Empathie, Inneres hineinhören, Kontemplation mit einbegreift, nicht entwickeln können. Das ist kein Vorwurf an die jungen Menschen, sondern es sind die Rahmenbedingungen, in denen junge Menschen auch in der Schule aufwachsen, an einem Ort aufwachsen. Welche Bedeutung hat die Philosophie in Ulm? Aus meiner Sicht relativ marginal. Für uns ein Riesenvorteil in unserer philosophisch-theologischen Reihe, die wir jeden 9. des Monats machen, weil es gibt immer noch interessierte Leute, die an vielen Orten nichts finden und dann zu uns kommen. Soll uns recht sein, ist aber gesamt gesehen ein Schaden. Wir bräuchten viel mehr philosophische Orte. Und insofern hat sich das, denke ich, schon verändert. Und ich nenne diese Situation einerseits Kausalkettenknechte, dass Menschen heute leben wie so ein Ping-Pong-Spiel, reagieren. Und auch, ich rede, das ist ein bisschen böse gesagt, von einem Kommunikationsproletariat.
1: Ja.
2: Nur noch Kommunikation, Kommunikation, Kommunikation, Handy an und so weiter. Dass dann wesentliche Wahrnehmungsfähigkeiten im Menschen dadurch beschädigt werden, steht für mich außer Frage.
1: Mhm. Es ist eine sehr interessante Sichtweise, die Sie da teilen, dass eben sich auch die Schulbildung dahingehend so verändert hat, dass eigentlich diese philosophisch-theologischen Inhalte ein Stück weit ja ich sag mal, weichen mussten für die MINT-Fächer und sich dadurch auch ein Stück weit eine ganz andere Entwicklung in den jungen Generationen abzeichnet und sie sich vielleicht ja mit so den typischen Fragen des Lebens in den jungen Jahren vielleicht noch gar nicht beschäftigen, sondern viel, viel später und dann, ich würde jetzt mal sagen, vielleicht auch gar nicht gewohnt sind, mit diesen Fragen umzugehen. Welche Fragen das im Detail sind, die Fragen des Lebens, Fragen, mit denen wir uns in philosophischer Natur beschäftigen, darüber sprechen wir sehr gerne auch noch hier bei uns auf Radio Free FM in der Plattform mit Dr. Wolfgang Steffel. 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

0: 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Wir sprechen über die philosophisch-theologische Herbstakademie des katholischen Dekanats Ehingen-Ulm. Also über die Herbstakademie selber, soweit sind wir noch gar nicht gekommen, sondern wir haben darüber gesprochen bislang, wie sich auch die Philosophie bzw. die Auseinandersetzung, die philosophische, mit den Fragen des Lebens auch ein Stück weit verändert hat. Beispielsweise in der Schulbildung waren zur Zeit, als Dr. Wolfgang Steffel selbst noch zur Schule gegangen sind, viel mehr philosophische und theologische Inhalte enthalten, die heute längst Platz machen mussten für MINT-Fächer und ja, damit auch eine ganz neue Ausrichtung ein Stück weit in der Schulbildung realisiert wurde. Er sagt, ja, für seine Arbeit hier in Ulm und Umgebung ist das zwar auf der einen Seite sehr von Vorteil, insgesamt aber für die Gesellschaft sagt er eigentlich eher ein Nachteil. Dadurch ein Stück weit ja eigentlich auch eine Lücke entsteht, beziehungsweise gerade jüngere Menschen auch mit den Fragestellungen gar nicht mehr so gut umgehen können, beziehungsweise dort ja auch gewisse Wissenslücken einfach mitbringen. Über die Fragen des Lebens beispielsweise. Und darüber wollen wir sehr gerne sprechen, was die Grundfragen zum Leben überhaupt sind. Und Herr Dr. Steffel, vielleicht können Sie uns da mal auf eine Reise mitnehmen, welche Fragen man sich so stellen könnte, stellen sollte, stellen möchte.
1: Also ein Bekannter von mir sagt immer, was sind die drei großen Fragen der Philosophie? Wo komme ich her? Wo gehe ich hin und was ziehe ich dazu an? So, das ist natürlich ein bisschen eine Verballhornung, aber zwei Fragen sind doch schon fundamental. Wo komme ich her, wo gehe ich hin? Also, dass mal das ganze Feld der Zeit aufgespannt wird. Auch die Zeit, die vor mir da war, die Zeit, die nach mir kommt, gibt es das überhaupt? Das heißt, es sind die Grundfragen zum Beispiel auch nach dem Tod, die in der Philosophie immer lebendig waren. Wenn wir in die stoische Philosophie gucken oder im Vergleich auch zu Epikur, gab es gegenüber dem Tod immer zwei Strategien. Und in denen spiegelt sich auch der Umgang heute mit Philosophie wider. Die Stoiker haben immer gesagt, meditiere deinen Tod voraus. Die sogenannte Prämeditatio Mortis. Das heißt, denk jeden Tag mal auch dran, dass deine Zeit begrenzt ist. Was bedeutet es für dich heute? Was würdest du machen, wenn du nur noch einen Tag zu leben hättest? Und die andere Schule, Epikur, sagt, der Tod geht dich nichts an. Denn solange du lebst, bist du nicht tot. Und wenn du tot bist, kannst du dir die Frage nicht mehr stellen. Das heißt, schieb die Frage beiseite. Sie hält dich vom Leben ab. Mhm. Und da können wir schon überlegen, was würde ich jetzt, was würden Sie, welchen Weg lieber wählen oder welchen gehen Sie vielleicht, den der, das Vorausbedenken des Todes, des Einbeziehens eines wesentlichen Momentes meines Lebens, nämlich, dass der Mensch alt genug ist zu sterben, sobald er auf die Welt kommt. So sagt der Ackermann von Böhmen, der von Heidegger dann in dem berühmten Buch Sein und Zeit zitiert wird. Oder sage ich, nee, ich lebe. Beide Positionen haben ihre Berechtigung. Bei der Prämeditatio Mortis haben wir den Vorteil, dass wir vielleicht dem Tod, wenn er auf uns zukommt, vorbereitet entgegengehen und nicht ganz unbeleckt sind, zumindest gedanklich unsere Übung gemacht haben. Die andere Position heißt, ich lebe vielleicht meine Gegenwart in der Ausklammerung der Frage des Todes intensiver. Kann auch sein. Lebe im Augenblick. Denn wir beschäftigen uns sehr oft mit Fragen, die uns nichts mehr angehen und sehr häufig mit Fragen, die uns noch nichts angehen. Und dann vergessen wir darüber auch den Moment, in dem wir leben. Also wir haben hier schon mal wieder absolut keine Lösung, was gut ist, sondern verschiedene philosophische Antwortversuche in der Geschichte, wo der Mensch auch gucken kann, wie mache ich das eigentlich? Und ich habe vorher gesagt, die Festlegungen sind nicht fundamental, sondern die verschiedenen Antwortmöglichkeiten werden in der Philosophie bedacht. Und es gibt so viele Wege zu Gott, wie es Menschen gibt, hat mal Papst Benedikt gesagt. Und so gibt es auch so viele Wege des Lebens, wie es Menschen gibt. Wir haben eine unheimliche individuelle Lebensform, die sollten wir auch schätzen. Und wenn wir darüber noch in Austausch kommen, was wir bei unserer Akademie versuchen, untereinander, dann ist es eine spannende Sache. Und auch eine Wertschätzung jedes einzelnen Lebens- und Denkweges meines Gegenübers.
0: Ja, das ist immer eine sehr spannende Frage, ob es sinniger ist, sich mit dem Tod vorab auseinanderzusetzen oder zu sagen, naja, solange ich ja noch lebe, brauche ich über den Tod nicht nachzudenken. Er wird irgendwann eintreten und dann kann ich mir die Frage nicht mehr stellen. Genau. Beziehungsweise, wenn ich jetzt philosophisch mal eine quasi Aussage oder halbe Fragestellung on top setze, ob man nicht sogar dann bewusster lebt, wenn man sich mit dem Tod bereits auseinandergesetzt hat und sich bewusst ist, dass er kommen wird.
1: Auch dies, ja, klar. Deswegen gab es ja in der klösterlichen Tradition im Abendgebet, also im Nachtgebet der Kirche, in der Komplett, wie die heißt, immer die Betrachtung der eigenen Todesstunde. Die gibt's de facto nirgends mehr. Das heißt, man hat es kulturell fallen lassen. Die Welt geht auch nicht unter deshalb. Aber wir sehen, wie sich jetzt gewisse Themen verschoben haben und der Tod wurde im Großen und Ganzen sehr stark tabuisiert. Das hat wiederum mit diesem Mechanizismus und mit dem Kausaldenken zu tun, mit der naturwissenschaftlichen Orientierung. Der Mensch versucht als Maschine möglichst gut zu laufen. Deswegen auch die Überfülle von Arztbesuchen. Die Menschen rennen zum Arzt wie die Verrückten. Lass ich da untersuchen und da untersuchen und da untersuchen und da untersuchen. Das heißt, der Mensch reduziert sich, so meine Wahrnehmung, selber zu einer Art Maschine und sieht sich als biochemischen Apparat, der gut laufen muss. Das ist eine massive Reduktion von den Möglichkeiten, die in den Denkbewegungen und Seelenbewegungen des Menschen schlummern, oft auch verschüttet sind. Und das ist genau diese philosophisch-theologische Fragestellung, dass wir hier die tiefsten Quellen, die wirklich in jedem Menschen da sind, da bin ich absolut überzeugt. Bei jungen Menschen, Kinder sind Philosophen, Jugendliche sind Philosophen, Sie sind Philosoph, 100%, ich auch, in gewisser Weise. Beuys hat einmal gesagt, jeder Mensch ist ein Künstler. Das schwingt da auch mit. Jeder muss sein Leben gestalten und seine Lebenskunst finden. Und insofern geht es eigentlich darum, den unstillbaren Frageraum, der in jedem Menschen schlummert, auch wieder, immer wieder aufzusuchen. Und das versuchen wir durch viele Begegnungen, durch verschiedenste Formate und eben auch in der Herbstakademie, dort natürlich sehr intensiv. Man steigt 3 Tage aus dem Alltag komplett aus in einen Raum, wo es nur um diese Fragen geht. Wer tut sich das an? Es gibt Menschen, die das machen. Und die sagen, da ist auch ein Gewinn dahinter. Und das ist schon die Spannung.
0: Gesagt haben, durch die MINT-Fächer, ja, der Mensch wird ein Stück weit zu einer Maschine, die funktionieren muss, auch herabgestuft, weil wir eben diesen Wandel auch schon in der Schulbildung feststellen. Würden Sie sich persönlich

0: wünschen oder empfehlen, dass wieder viel mehr philosophisch-theologische Inhalte Platz in unserer Bildung finden?
1: Es wäre sicher sinnvoll, Philosophie auch anzubieten. Gibt es auch in manchen Schulen noch als AG und so weiter. Da soll man auch nicht jetzt eine Schelte machen gegen das Bildungssystem. Möchte ich auch gar nicht. Ich denke, als Querschnittsthema auch. Nämlich, dass wir in den Momenten, wo es auch um andere Themen geht, auch diese Fragen wachhält. Denn Physik hat auch Fragen, die weit über die Physik hinausgehen. Eine Mathematik auch übrigens, eine Biologie auch. Das heißt, in allen Fächern, mit denen wir ja der Wirklichkeit Herr werden wollen. Wir schauen in der Biologie die Wirklichkeit an im Hinblick auf das Leben, in der Physik im Hinblick auf die physikalischen Gesetze und so weiter. Wir müssen ja die Wirklichkeit auch überschaubar machen. Aber wenn es dann zu einer autarken Situation führt, dass wir nur noch mathematisch denken, nur noch physikalisch, nur noch biologisch und nicht mehr eine ganzheitliche Sicht auf die Wirklichkeit haben, dann zerteilen wir uns als Menschen selber. Dann sind wir einerseits ein biochemischer Apparat und dann noch ein Marktobjekt innerhalb der Gesellschaft und so weiter. Das heißt, der Mensch ist auch in Gefahr, sich im Spiegel dieser vielen Wissenschaften und Wirklichkeitszugänge selber zu zerteilen und verliert sein Einigwesen, wie die Philosophen sagen. Er ist nicht mehr eins mit sich selber. Und das Interessante ist jetzt philosophisch, woher kommt die Situation? Das sind also Entwicklungen von Descartes her, von dem das berühmte Wort stammt, ich denke, also bin ich, der aber letztlich zu einer Zweiteilung der Wirklichkeit kommt, psychisch und materiell. Und wenn ich mich jetzt auf die materielle Seite nur schlage, auf den Materialismus, lande ich bei dem Menschen als biochemischem Apparat zum Beispiel. Mhm. Dann gab es de la Mettrie, diesen Philosophen, der diese Philosophie nochmal durchbuchstabiert hat, der Mensch als Maschine, heißt ein Buch von ihm, wo er das dann auch reflektiert und sagt, ich sehe den Menschen bewusst als Maschine, um ihm in medizinischer Hinsicht helfen zu können. Und es stimmt auch, wenn wir den Menschen wirklich als Maschine sehen, können wir auch sehr viele medizinische Erfolge zeitigen. Allerdings sehen wir auch, dass die Medizin auch den Aspekt der Ganzheitlichkeit verloren hat, der Mensch als psychosoziales Wesen. Und viele Probleme, die der Mensch heute hat, kommen nicht auch daher, dass er die verschiedenen Welten, die sich in seinem Kopf widerspiegeln, nicht mehr zusammenfügen kann und nicht mehr zusammenhalten kann. Und er flattert wie im Wind mit verschiedenen Fetzen an ihm dran. So hat es Montaigne beschrieben. Also die Beschreibungen dieser Situationen gibt es schon in der Philosophiegeschichte, aber die zeitigen oft sehr viel später ihre totale Wirkung. Und das ist interessant in der Philosophie, dass Philosophen auch Entwicklungen antizipieren, die später in voller Breite breite Gesellschaftsschichten ergreifen. Und das ist auch ein Zugang in der Philosophie, dass wir Modelle angucken. Wie denken die Philosophen? Was hat es heute mit uns zu tun? Und können uns bereits die Fragestellungen, die diese Philosophen aufgeworfen haben, helfen, um Lösungen zu ringen und zu Verbesserungen zu kommen? Um eines guten Lebens willen, ja.
0: Und so kann man sich dann ja mit den philosophischen Fragestellungen auseinandersetzen. Und das machen Sie beispielsweise dann auch in der philosophisch-theologischen Herbstakademie, die dieses Jahr bzw. kommendes Wochenende erneut stattfindet. Und was dort genau passiert, beziehungsweise sie findet zum zweiten Mal statt. Vielleicht auch so ein kurzer Rückblick, wie die erste Herbst- oder beziehungsweise die erste Akademie abgelaufen ist. Darüber sprechen wir hier bei uns auf der 102,6 in der Plattform mit Dr. Wolfgang Steffel.
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0: 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Wir sprechen gemeinsam über die philosophisch-theologische Herbstakademie des katholischen Dezernats Ehingen-Ulm, das ja seine Arbeit im Prinzip, er hat es jetzt mal formuliert, recht einfach hat, da die philosophisch- und theologischen Inhalte in unserer Gesellschaft, insbesondere in der Schulbildung, heutzutage eigentlich stark verloren gegangen sind. Das war zu seiner Zeit, als er noch in die Schule gegangen ist, noch ganz anders. Und die Fragen des Lebens, die sind irgendwo gleich geblieben, beziehungsweise, dass sich die Menschen auch damit beschäftigen. Und unter anderem können sie das eben kommendes Wochenende tun in der Herbstakademie von Freitag, dem 25. September bis Sonntag, 27. September. Es ist zum zweiten Mal eine Akademie, die er veranstaltet, und was genau dort gemacht wird, beziehungsweise was die Teilnehmer erwartet, da bin ich sehr, sehr neugierig darüber, etwas zu erfahren. Deswegen, Herr Dr. Steffel, vielleicht wäre jetzt die beste Möglichkeit, mal so einen Einblick zu geben über die philosophisch-theologische Herbstakademie.
1: Also in gewisser Weise ist die Akademie auch ein Parforce-Ritt durch die Philosophiegeschichte. Wenn wir in der Antike anfangen, dann über die mittelalterlichen Denker in die Neuzeit eintreten und dann bis in die Jetztzeit mit den Philosophen Jean-Luc Nancy aus Straßburg, Slavoj Žižek, ein sehr berühmter slowenischer Philosoph. In der Mitte Leibniz, nachdem der Butterkeks benannt ist, aber der eine sehr intensive Philosophie entwickelt hat. Aber auch Augustinus, die Namen kennen wir, Platon, die Stoiker, und wir kennen vielleicht auch Diogenes in der Tonne. Und der Ausgangspunkt unserer Akademien ist dann doch immer die frühere antike Lebenskunst der Philosophen. Es gibt ein großes Missverständnis im Hinblick auf die Philosophie, dass sie eine Spekulation ist, ein Glasperlenspiel. Aber wir müssen wissen, dass die antike Philosophie wirklich eine Lebenskunst war. Ob das Platon ist, Aristoteles, die Stoiker, auch Epikur, die hatten alle ihre Schüler, ich möchte fast sagen Jünger. Die haben wirklich zusammen gelebt an Ausbildungsstätten, haben diskutiert, sind spazieren gegangen, haben Einzelgespräche geführt, haben auch schon Schriften studiert und sich ausgetauscht. Und zwar unter der Fragestellung, wie kann ich gelassener werden? Ich denke, das ist schon eine fundamentale Leitfrage. Wir kennen ja immer noch die stoische Ruhe.

0: Kaiser denkt halt, dass der jetzt irgendwelchen Reichtum wünscht. Dann sagt er nur lapidar, geh mir aus der Sonne. Das heißt, es war eine Schule, die sogenannten Kyniker, übersetzt Hundephilosophen, weil sie wie die Hunde gelebt haben. So sagen die Leute damals, heute würden wir eben übersetzen wie die Schweine ein Stück weit. Und er sagt einfach, durch Reduktion deiner Lebensbedürfnisse wirst du freier. Wir haben die Bewegung bis heute im Minimalismus. Mhm. Wir belassen uns mit ganz vielen Dingen, die uns in Beschlag nehmen und können dann nicht mehr atmen. Und die sagen, wenn du Bedürfnisse reduzierst, einfacher lebst, dann lebst du auch gelassener. Und so haben alle philosophischen Schulen eigentlich auch die Antwort gegeben darauf, wie kann ich ein gelassenes Leben führen. Das Wort kommt aber später erst von Meister Eckhart in dieser Form. Mhm. Dieser mittelalterliche berühmte Mystiker und Theologe, der von der Gelassenheit spricht und dieses Wort erfunden hat, das halt ein Standardwort ist und sehr berühmt ist. Aber das ist die Grundfrage, wie kann der Mensch eins sein mit sich selber? Wie kann er eine gewisse Konstanz im Leben bewahren? Wie kann er nicht wegen jeder Kleinigkeit durchdrehen, sagen wir es auch so? Wie kann er eine innere Freude erfahren, die nicht nur punktuell da ist, sondern stetig die Seele durchzieht? Und diese Fragestellungen haben alle frühen Philosophen behandelt. Und die zieht sich auch wirklich bis in unsere Tage hinein, sodass Philosophie in einem gewisser Hinsicht immer eine Antwort auf die Frage ist auch, wie kann ich gelassen sein oder gelassener werden? Denn Meister Eckhart sagt, es wurde noch kein Mensch gefunden, der so gelassen ist, dass er nicht noch gelassener werden könnte. So, und das ist auch ein philosophischer Weg. Wie kann ich auch eine Souveränität gewinnen? Mhm. Auch eine Distanz zu mir selber und vor allem eine Distanz zu den Appellen, die die Gesellschaft an mich ständig stellt. Du musst, du sollst. Diese Appelle verinnerliche ich dann und dann schreie ich mich selber an, was ich muss, obwohl es eigentlich gesellschaftliche Forderungen sind. Und da in dieser Hinsicht souverän zu werden, distanziert, auch ein bisschen abgehoben in einem guten Sinne, lehrt die antike Philosophie und auch eine breite Strömung durch die ganze Philosophiegeschichte hindurch. Das heißt, unsere Akademie ist auch wirklich Anleitung zur Lebenskunst. Wie kann ich mein Leben gestalten? Wie kann ich gelassener werden? Wie kann ich mit mir besser eins werden? Ja, das können wir so sagen.
1: Das heißt, kommendes Wochenende gehen die Teilnehmer der Herbstakademie quasi auf die Suche nach Antworten auf die Frage, wie kann ich eins werden?
0: Das kann man auf jeden Fall sagen, genau. Und da gibt es nämlich Philosophen, die sagen, ich formuliere es jetzt mal so, Heidegger hat sich sehr stark mit dem Ding beschäftigt. Was bedeutet eigentlich Ding? Also Dinge, es gibt das Wort, der Mensch ist das Maß aller Dinge. Mhm. Und das stimmt auch gewissermaßen. Der Mensch kann beurteilen, was ist für mich wichtig, was ist für mich nicht wichtig, was lasse ich links liegen. Der Mensch ist das Maß aller Dinge. Aber ein anderer Philosoph hat es rumgedreht und hat gesagt, nein, die Dinge sind das Maß aller Menschen heute. Ja. Wir lassen uns von den Dingen in Beschlag nehmen. Und Heidegger ist auch bekannt dafür, dass er mit den Worten auch spielt. Dann wäre die Frage, wie kann ich unbedingt leben? Unbedingt. Mhm. Und das ist nicht auch eine philosophische Frage. Was ist das Unbedingte? Was ist das Absolute? Was ist das absolut Substanzielle? Was ist mein Wesen? Das sind die philosophischen Metaphern für diese Fragestellung. Und ich sage jetzt lapidarer, wie kann ich unbedingt leben, ohne den Dingen anzuhaften und mich von den Dingen in Beschlag nehmen zu lassen? Das ist eine sehr interessante Frage. Und da gibt es verschiedene philosophische Antworten. Heidegger sagt dann auch, du musst überraschungsfähiger werden. Du hast so viele Vorstellungen und eine Vorstellung stellst du vor dich hin und siehst über deine eigene Vorstellung nicht mehr hinaus. Mhm. Und wie kannst du jetzt wieder leer werden? Wie kannst du überraschungsoffener werden für das, was sich in deinem Leben ereignet, was dir vor Augen tritt? Er sagt, ereignen kommt von eräugen. Mhm. Er tut auch immer die Wortwurzeln hernehmen. Und dann, wie werde ich wieder ein Mensch, der auch staunen kann, der sich überraschen lässt, der die Welt auch mit offenen Augen sieht und nicht nur durch seine Vorstellungen, ja, die einen Filter darstellen, die Wirklichkeit eben nicht mehr in Gänze wahrzunehmen.
1: Das heißt, wie darf ich mir die Herbstakademie vielleicht auch ablauftechnisch vorstellen? Ich meine, wir haben jetzt eben viele

0: Fragen bzw. auch viele Begriffe hervorgebracht. Die Akademie läuft von Freitag 17 Uhr bis am Sonntag um 16 Uhr. Das heißt, 2,5 Tage, in denen man sich intensiv damit beschäftigt.
1: Auf jeden Fall. Also gibt es natürlich verschiedene Zugänge. Es gibt, wir werden auf jeden Fall einen Zeitstrahl, wirklich auch, das ist ein Zollstock, den wir vor vielen Jahren entwickelt haben, der die ganze Philosophiegeschichte darstellt. Das heißt, die Menschen bekommen eine Orientierung, was bedeuten die letzten 2000 Jahre Philosophiegeschichte. Dann geht es aber auch um die Verknüpfung von Kernthemen, die die Zeiten überdauern, dass man immer wieder innehält, was haben wir bisher behandelt, welche Motive tauchen wieder auf in etwas anderem Gewand. Wir werden aber auch Texte, wirklich Originaltexte lesen von Aristoteles oder von Meister Eckhart und versuchen, uns durch die Texte inspirieren zu lassen. Wie kann ich den Text verstehen und nicht nur sich auch vom Text anfragen lassen. Nicht ich befrage den Text, sondern der Text stellt mir Fragen. Also die Leserichtung verändert sich dann auch. Wir haben aber auch mal musikalische Momente, wo wir ein bisschen zu Musik meditieren. Es gibt mal die Möglichkeit auch einfach, ich sag mal, assoziativ Begriffe aufzuschreiben. Wir werden einsteigen mit dem Thema Denken. Welche Worte mit Denken gibt es auch? Ich kann was überdenken. Ich kann was andenken. Also nur kurz andenken und wieder loslassen. Ich kann mich aber auch herandenken. Ich kann querdenken. Ein belasteter Begriff heute, die Querdenker. Ich kann nachdenken und so weiter. Also einfach mal verschiedene Worte mit Denken, um die Vielfalt der menschlichen Reflexionsmöglichkeiten überhaupt mal wahrzunehmen. Mhm. Das ist mal so ein Einstieg. Also wir werden dann auch spielerische Dinge haben, auch mal eine Erlebniswelt, wo verschiedene Begriffe auftauchen, die gestaltet ist wie eine Landkarte, wo verschiedene Begriffe auftauchen. Also wir versuchen auch möglichst viele Sinne anzusprechen und eben nicht nur auf einer intellektuellen Ebene, dies auch natürlich, aber nicht nur auf einer intellektuellen, sondern auch die Fantasie einzubeziehen, das innere Hören. Es gibt eine Hauskapelle dort, wo man auch so quasi philosophische Meditationen morgens und abends machen werden. Auch meine Eigenzeit, wo ich mich ins Zimmer zurückziehen kann oder zum Spaziergang und nur bei mir bin, um mir nachzusinnen, ganz frei, und es dann wieder einzusammeln. Also eine Vielfalt auch von Formen, Zugängen, damit es nicht langweilig wird, damit man immer auch wach bleibt.
0: Das heißt, an wen adressiert sich eigentlich diese Herbstakademie? Für welche Art von Mensch oder für welche Personen ist sie gedacht?
1: Also die Erfahrungen jetzt von der Sommerakademie vor 2 Jahren, von dem, was sich für die Herbstakademie jetzt schon abzeichnet und auch aufgrund unserer monatlichen Beschäftigung am 9. jeden Monats bei Philotheo, eine Reihe, die auch online besucht werden kann, ist schon eine philosophische Grundorientierung der Menschen, eine Triebfeder zu kommen, eben Fragen zu stellen, die man sonst nicht stellt. Den Dingen auf den Grund gehen. Was ist der tiefste Grund des Menschen? Kann ich Gott begreifen? Wo kommt meine Erkenntnis an Grenzen? Wieso glaube ich aber, dass ich manchmal alles erkennen kann? Und so weiter. Also schon sehr viele philosophische Fragestellungen. Und dann gibt es doch auch etliche Menschen, die im Glauben beheimatet sind und gewissermaßen ihren Glauben nochmal prüfen wollen. Den Glauben auch mit Vernunftkategorien, mit Grundfragen der Philosophie zu konfrontieren, um auch hier noch mal ein Stück weiter zu kommen. Ich sage mal, aus den Kinderschuhen des Glaubens auch in Erwachsenenschuhe hineinzukommen. Denn wir haben auch Gottesvorstellungen, die der Größe Gottes nicht entsprechen. Also ein Gott, den es gibt es nicht, sagt Dietrich Bonhoeffer. Ein Gott, den wir nach unseren Erkenntnissen festlegen, wird Gott nicht gerecht? Also solche Fragestellungen gibt es auch bei etlichen Teilnehmern. Also philosophische Schlagseite im positiven Sinne und auch eher einen theologischen Zugang. Und das ist halt der tiefere Sinn einer philosophisch-theologischen Herbstakademie und auch unserer Reihe, die wir monatlich seit vielen, vielen Jahren gestalten, die ganz lapidar Philotheo heißt. Philotheo. Philosophisch und theologisch und auch der Grenz- und Spannungsbereich zwischen diesen beiden Wirklichkeitszugängen, dass wir den auch ausloten und auch nutzbar machen, um unseren Geist zu weiten.
0: Jetzt findet die Akademie zum zweiten Mal statt. Zum ersten Mal war es eine Sommerakademie vor 2 Jahren. Was sind Ihre Erfahrungen, beziehungsweise wenn Sie an die Sommerakademie vor 2 Jahren zurückdenken, was haben Sie daraus auch mitgenommen?
1: Also die Erfahrung ist, dass die Menschen sich gern inspirieren lassen von diesen, ich denke es mal, Denkmodellen der verschiedenen Philosophen. Das heißt, sich mal mit einem Philosophen intensiver auseinanderzusetzen. Was hat er gedacht? Was sind die Grundlinien seines Denkens? Und dann, ich sage mal, mit der Brille dieses Philosophen das eigene Leben anzuschauen, aber auch gesellschaftliche Themen anzuschauen, so wie wir es vorher im Gespräch ja auch gemacht haben, dass auch immer der Blick in das Heute, in Welt und Zeit stattfindet. Und insofern ist die Erfahrung so, dass ein Eintauchen in eine Denkarbeit von Menschen, die nicht blöd waren, wir sind auch nicht blöd, aber dass wir uns wirklich inspirieren lassen, weil wir den Menschen doch zutrauen, dass sie wesentliche Aspekte des Menschseins, der Welt, auch des Theologischen erkannt haben, die selber wieder auf Schultern anderer Denker stehen natürlich.
0: Ja.
1: Und das war auch spannend für viele Teilnehmer, dass manche Themen, wie zum Beispiel das heutige individuelle Denken, ich bin ein Individuum, dass es weit ins Mittelalter vordringt und anfanghaft schon im 9. Jahrhundert sehr ausgeprägt ist bei etlichen irischen Philosophen. Das heißt, wir tun manchmal so, Mittelalter war eine dunkle Zeit. Nein, die Gedanken der Menschen waren schon sehr weitgehend. Und es gab eher sogar viele Rückfälle wieder in banales Denken. Wobei es immer Denker gab, die wirklich auch wegweisend Thesen entwickelt haben, die heute noch lebendig sind und erst Jahrhunderte später ihre volle Wirkung entfaltet haben. Ich möchte eben sagen, dieses individuelle Denken, dass sich ein Mensch mit sein Leben gestaltet, dass seine Existenz verwirklicht, was wir unter dem Wort der Selbstverwirklichung ja auch fassen. Das sind also Gedanken, die uralt sind und eigentlich gar nicht unserer Zeit nur angehören.
0: Jetzt sagt man aber ja so gerne, Deutschland sei das Land der Dichter und Denker. Würden Sie dem zustimmen?
1: Wir haben doch eine starke philosophische Tradition auch. Also, jetzt denken wir mal an den Albertus Magnus, der unweit hier in Lauingen geboren ist, der als einer der ersten Aristoteles sehr breit studiert hat, was zu dieser Zeit nicht üblich war. Aber auch 200 vorher, 3 Jahrhunderte vorher, mein Namenspatron Wolfgang, stammt aus Pfullingen, auch nicht so weit weg, der auch gesagt hat, wir müssen philosophische Schriften ins Theologiestudium einbeziehen. Also, das waren auch Leute, die schon gesehen haben, wir wollen auch die Theologie nicht nur theologisch betreiben. Und das sind jetzt mal zwei, ich sag mal, deutsche Vertreter der früheren Zeit. Aber dann haben wir natürlich den riesigen Aufschwung der Philosophie bei Fichte, Schelling und Hegel. Klar, also das sind natürlich wahnsinnige Philosophen. Schelling und Hegel waren ja zusammen mit Hölderlin in Tübingen im Studium. Die bekannteste Studenten-WG, geistesgeschichtlich gesehen. Die waren im Evangelischen Stift in Tübingen und haben natürlich dann ein System entwickelt, fundamental. Hegel auch. Das waren blitzgescheite Leute, die auch durch diese Studentenerfahrung in einer Einengung, die durften nicht Karten spielen, durften eigentlich nicht streiten, durften eigentlich nicht in die Wirtschaft, durften sich nicht mit Mädchen treffen, haben das trotzdem alles gemacht und haben gesagt, das kann nicht sein. Wir müssen auch den Freiheitsbegriff generell für den Menschen und für den Staat und so weiter weiterentwickeln. Und das ist ein großes Schlaglicht. Und dann haben wir nicht im deutschen Bereich natürlich auch noch Martin Heidegger mit seinem berühmten Buch Sein und Zeit, aber auch andere, Romano Guardini und Edith Stein auch, die auch als Jüdin bei Husserl studierend später zum Katholizismus konvertiert hat und auch den Glauben komplett philosophisch durchdenken wollte, weil sie eine komplett top ausgebildete Philosophin war. Mhm. Und solche Personen werden wir auch dann kennenlernen. Und das würde ich doch alles zu diesem Deutschland, Land der Dichter und Denker auf jeden Fall dazu rechnen. Ja. Da gibt es sehr viele Namen, bedeutende Denker und Denkerinnen auch. Die Edith Stein möchte ich doch erwähnen.
0: Nun findet kommenden Freitag bis Sonntag dann die zweite Herbstakademie statt. Wir haben jetzt noch gar nicht gesagt, wo sie auch stattfindet. Vielleicht möchten Sie auch kurz ein paar Worte über den Ort verlieren.
1: Ja, das ist das Kursillo-Haus St. Jakobus in Oberdischingen. Es liegt zwischen Ulm und Ehingen am Jakobusweg. Es ist einerseits eine Pilgerstätte für Jakobuspilger, die auf ihrem Weg nach Santiago oder auch bei Teilstrecken dort übernachten, aber auch ein Haus, das ein breites Bildungsprogramm anbietet und uns immer auch zu dieser Sommerakademie, Herbstakademie, aber auch zu anderen Veranstaltungen immer beherbergt. Ein barockes Ensemble mit einer schönen Kapelle gegenüber, ein sehr schönes barockes Häuschen mit einer Hauskapelle, mit einfachen Zimmern, einem sehr guten Essen, was immer ganz frisch gekocht wird, mit einem wunderbaren Garten zum Ausschreiten. Und der Garten ist sehr wichtig für die Philosophen. Der Epikur hat in einem Garten gelehrt, dieser alte Philosoph. Und so kann man auch ausschreiten in die Natur, sich zurückziehen in diese schönen Zimmer. Und wir werden auch die Musik einbeziehen, also mit möglichst vielen Sinnen und Tönen und Gedanken so in diesem Haus unsere Akademie gestalten. Also ein idealer Ort, möchte ich sagen.
0: Und auch von der Teilnehmerzahl, wir hatten vor der Sendung miteinander gesprochen, ist es auch auf 20 Teilnehmer begrenzt, sodass man sagen kann, die Zahl der Mitwirkenden, die ist nachher ein Stück weit noch überschaubar.
1: Auf jeden Fall. Das bleibt persönlich. Es sollte jeder ein Einzelzimmer haben, da gibt es gewisse Kapazitätsgrenzen im Haus dann. Und wir sind jetzt schon bei einer apostolischen Zahl von Teilnehmern, dass es auf jeden Fall stattfindet. Und was ich überstehen kann, ist es auch eine sehr illustre und spannende Gesellschaft, die auch, soweit ich die Menschen kenne, ich kenne nicht alle, sogar viele nicht, aber dass man auch mit einer Vielfalt von Lebenserfahrungen und Wirklichkeitszugängen ausgehen können, die so eine Akademie erst spannend macht. Ich bin ja da nicht der Oberlehrer oder Dozent oder Professor, der nur vorliest, sondern wir versuchen wirklich in Kommunikation zu treten. Natürlich werde ich ein Geländer vorgeben. Das erwarten die Leute auch. Die wollen nicht ganz im Trüben fischen, sondern wollen sich inspirieren lassen von der Vorstellung der Denkmodelle und Denkgeländer, wie ich das nenne, um dann aber selber sich weiter zu hangeln. Und das werden die Leute auch tun. Und da haben etliche auch Erfahrung durch unsere Philotheo-Reihe und durch eine immer Einbeziehung philosophischer Fragen generell in unseren Programmen, auch bei Konzerten, selbst in der Bibelauslegung. Wir sind immer auch philosophisch unterwegs und auch absichtlich.
0: Ich meine, Sie haben vorher ja schon erwähnt, dass ein paar Teilnehmer, die zwischenzeitlich sich angemeldet haben, sozusagen Wiederholungstäter sind, die bereits schon bei der ersten Akademie teilgenommen haben. Ich denke, das ist ja auch für Sie ein sehr positives Feedback, dass die erste Akademie gut angekommen ist, dass Sie auch an der zweiten Akademie neu teilnehmen, aber eben auch neue Teilnehmer mit dabei sind, die sich dafür interessieren.
1: Genau, es gibt ja keine Doppelungen, sondern die Philosophen, die ich ausgewählt habe, sind jetzt quasi neue. Es gibt sehr viele Philosophen durch die Geschichten durch, dass die Gefahr einer Doppelung ohnehin gering ist, aber auch Leute, die schon dabei waren, werden auf jeden Fall auch neues Gedankenfutter bekommen.
0: Jetzt wage ich mal noch ganz kurz einen Blick in die Zukunft. 2 Jahre ist es her, als die Sommerakademie, also die erste Akademie, stattgefunden hat. Nun findet die zweite Akademie in Form der Herbstakademie kommendes Wochenende statt. Möchten Sie die Reihe weiter fortsetzen, beziehungsweise haben Sie ein Stück weit schon Gedanken angestellt, wo die Reise hingehen soll?
1: Also die Erfahrung ist schon, wenn Menschen zusammenkommen in einem guten Geist und in einem guten Rahmen und Raum, passieren immer sehr schöne Dinge. Und so dass man eigentlich, ich sage jetzt schon, dass es eine sehr fruchtbare Akademie werden wird. Es ist so, dass es ja eingebettet ist in die Kultur unserer Philotheo-Reihe. Dort sind wir momentan unterwegs in metaphysischen Fragen. Das ist das absolute Herzstück und die Brennkammer der Philosophie mit auch sehr spekulativen Fragen. Und die sehr starke Resonanz auf diese Reihe, Metaphysik, ein Schwerpunkt innerhalb von Philotheo, zeigt mir, dass Menschen bereit sind, wirklich sich diesen Fragen zu stellen und sie auch mit Gewinn zu betrachten, sodass ich davon ausgehe, dass auch durch diese Zwischenzeit hindurch, wo die Frage immer lebendig gehalten wird, auch für eine weitere Akademie eine starke Resonanz da sein wird.
0: Dann bin ich auf jeden Fall sehr gespannt, was als Feedback natürlich nach der kommenden Herbstakademie dieses Wochenende an Sie natürlich zurückkommen, mit welchen Eindrücken Sie auch selbst aus der Akademie herausgehen und ob es natürlich dann in Zukunft in den kommenden Jahren weitere Veranstaltungen dieser Art geben wird. Ich könnte es mir gut vorstellen. Also ich habe auf jeden Fall in den vergangenen Minuten deutlich rausgehört, dass ja, Sie auch auf jeden Fall dafür brennen, dass Sie sich freuen auf das kommende Wochenende. Wer noch dabei sein möchte, es sind auf jeden Fall noch Plätze verfügbar. Die Informationen dazu, die findet man auch im Internet. Ich sage jetzt mal, die Internetseite ist drs.de. Das ist die Homepage der Diözese Rottenburg.
1: Und vielleicht mal Herbstakademie und Kursillohaus Oberdischingen eingeben. Dann wird auf jeden Fall viele Verweise kommen auf verschiedenen Homepages. Ja.
0: Das heißt, jeder, der schon mal im Internet was gesucht hat, sollte den Weg dazu finden und kann dann, wenn er oder sie möchte, auch kommendes Wochenende.
1: Genau, oder beim Dekanat anrufen, Dekanat Ehingen-Ulm, unsere Geschäftsstelle in der Olga-Straße. Man kann sogar noch anrufen bei uns, auch im digitalen Zeitalter. Keine KI-Antworten, sondern leibhaftige Menschen, die freundliche Ohr öffnen.
0: Dann bleibt mir eigentlich zum Abschluss nur vielen, vielen Dank für die vielen Informationen, Einblicke und ja, Anregungen auch auf die Fragestellungen des Lebens Ihnen zu sagen. Und für die kommende Herbstakademie natürlich viel Freude, gute Gedanken und einen guten Austausch zu wünschen.
1: Herr Strauß, ich danke für das freundliche Gespräch mit Ihnen. War große Freude für mich.
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0: und ausführlich spannende Sendung mit Ihnen.
1: Herr Strauß, ich bedanke mich sehr. Es hat mir sehr viel Freude bereitet. Danke für das schöne Gespräch und alles Gute.
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In der heutigen Sendung des Lateinamerika-Komitee Ulms übernehmen wir Beiträge von Radio Onda. 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
3: Hallo und willkommen zum Onda Info 651. Neben ein paar Nachrichten aus Lateinamerika hört ihr heute Stimmen von Migrantinnen zu dem Wahlergebnis in Sachsen-Anhalt. Außerdem waren wir in Köln. Die Monatszeitschrift ILA aus Bonn wird dieses Jahr 50 Jahre alt und es erscheint bald die 500. Ausgabe. Das Ganze wurde gebührend gefeiert. Hört am besten selbst. Im Süden Argentiniens waren 60 Frauen beim Treffen Territorium, Körper, Gerechtigkeit und Fürsorge. Bündnisse in bedrohlichen Kontexten stärken. Fokus: Selbstbestimmung, Gewalt, Wasser und Land. Ihr hört einen Radiobeitrag von der feministischen Gruppe Las Revueltas. Wie immer wünschen wir euch eine lauschige halbe Stunde. Ecuador.
4: Die mit dem Wetterphänomen El Niño einhergehenden Dürren und Überschwemmungen werden sich künftig erheblich auf die Landwirtschaft auswirken. Das Ministerium für Landwirtschaft, Viehzucht und Fischerei spricht von 3,1 Millionen Hektar landwirtschaftlich genutzter Fläche, die gegenüber Überschwemmungen und Erdrutschen eine mittlere oder hohe Anfälligkeit aufweisen. Von dieser Gesamtfläche werden voraussichtlich bis zu 2 Millionen Hektar Anbaufläche schwere Schäden oder Totalverluste erleiden. Besonders betroffen sind neben Weideland die Anbauflächen für Reis, Bananen, Kakao und Mais. Das Nationale Sekretariat für Risikomanagement hat am 29. August für das gesamte Staatsgebiet die Alarmstufe Rot ausgerufen. Die Regierung rechnet damit, dass das Phänomen Ende dieses Jahres oder Anfang 2027 eine außergewöhnliche Intensität erreichen könnte und hat Maßnahmen zur Stärkung der Präventions- und Reaktionskapazitäten angekündigt. Das Welternährungsprogramm WFP der Vereinten Nationen schätzt, dass die klimatischen Veränderungen für Millionen Menschen in Lateinamerika zu Schwierigkeiten beim Zugang zu Nahrungsmitteln führen könnten.
3: Stadtzentren auf der ganzen Welt sind zugleich Ursache und Opfer der globalen Klima- und Umweltkrise. Dennoch können sie zu Trägern bedeutender Lösungen werden. Vor diesem Hintergrund beteiligen sich zivilgesellschaftliche Organisationen aus den Niederlanden, Belgien, Spanien, Tschechien und Kroatien an einem internationalen Projekt, um das Leben in den großen Ballungsräumen aus der Perspektive des sogenannten Postwachstums neu zu überdenken. Um den Übergang zu klimaresilienten Städten nachhaltig zu konzipieren und zu gestalten, braucht es nicht nur technische Lösungen, sondern vor allem einen radikalen Wandel im Verständnis von Wirtschaft, sozialem Wohlergehen und demokratischer Teilhabe, heißt es in ihren kürzlich veröffentlichten Schlussfolgerungen. Da die Auswirkungen von El Niño aller Voraussicht nach in Lateinamerika zu spüren sein werden, hoffen die VerfasserInnen, mit ihren Empfehlungen Impulse für die Großstädte der Region geben zu können. Panama. Im Zuge der Alphabetisierungskampagne Movete para Panama haben innerhalb von 2 Jahren rund 4000 Menschen lesen und schreiben gelernt, überwiegend Frauen. Viele der Teilnehmenden sind Erwachsene, die seit Jahren den Wunsch hegen, lesen und schreiben zu lernen und nun die Möglichkeit haben, dieses Ziel zu erreichen. Der 8. September ist Welt-Alphabetisierungstag. Er wurde von der UNESCO 1966 ausgerufen, um politische Entscheidungsträgerinnen, Fachleute und die breite Öffentlichkeit an die entscheidende Bedeutung des Lesens und Schreibens zu erinnern. Ziel ist die Schaffung einer gebildeteren, gerechteren, friedlicheren und nachhaltigeren Gesellschaft. In diesem Jahr feiert der Internationale Tag der Alphabetisierung sein 60-jähriges Jubiläum. Unter dem Motto Alphabetisierung für Menschen, den Planeten und Wohlstand. Sachsen-Anhalt hat gewählt. Dass eine rechtsextreme Partei in einem deutschen Bundesland ein solches Ergebnis erzielt, ist für viele ein Schock. Auch wenn die Gründe vielschichtig sind. die demokratischen Parteien, die offensichtlich versagen, die Gesellschaft, die sich in den letzten Jahren zunehmend polarisiert hat, eine Politik, die statt mit Diplomatie Frieden herzustellen, die Bundeswehr aufrüstet, Sparmaßnahmen, die in allen wichtigen sozialen Bereichen greifen, soziale Ungleichheit, Infrastrukturkrise und vieles mehr. Trotzdem wird dieser Wahlsonntag wohl in Erinnerung bleiben. In Sachsen-Anhalt sinkt seit Jahren die Einwohnerinnenzahl und der Anteil von Menschen mit Migrationsgeschichten ist einer der geringsten in der Bundesrepublik. Trotzdem erlangte eine Partei, die ganz offensichtlich Migrantinnen ausgrenzen und Geflüchtete abschieben will, über 44% der Stimmen bei den Landtagswahlen. Wie fühlt sich das für uns an und was können wir tun? Ihr hört ein paar Stimmen aus unserer Redaktion Matraca und von der migrantischen Gruppe Solisur, die sich in Berlin zu den Rechten von Geflüchteten, aber auch zu Themen wie Extraktivismus und Kolonialismus in Lateinamerika organisiert.
0: Ich habe das Gefühl, dass sich Deutschland zum Schlechteren verändert und sich für mich als Migrantin zunehmend unattraktiver und unsicherer anfühlt. Auch aufgrund des wachsenden Einflusses der AfD. Einige meiner migrantischen Freunde, die hier gelebt haben und hochqualifizierte Fachkräfte sind, denken inzwischen darüber nach, in andere Länder zu ziehen.
5: Im Hinblick auf die AfD und ihren Aufstieg habe ich große Sorgen, vor allem angesichts der Geschichte Deutschlands. Als migrantische Person fühlt man sich verunsichert, weil man nicht genau weiß, was passieren könnte. Man kennt nur die Risiken, die damit verbunden sind. Ein weiteres Gefühl ist Wut. Wut darüber, dass diese Partei Werte legitimiert, gegen die viele von uns seit Jahren kämpfen, um eine inklusivere und solidarischere Gesellschaft zu schaffen.
6: Ja, genau. Die Ergebnisse aus Sachsen-Anhalt sind schrecklich. Und es macht mir vor allem Angst, wie das potenziell in die Gesellschaft dann widerspiegeln kann.
7: Insgesamt hinterlässt das Wahlergebnis in Sachsen-Anhalt bei uns als MigrantInnen ein wirklich beängstigendes Gefühl. Denn zu sehen, wie eine Partei mit derart rassistischen, migrationsfeindlichen und faschistischen Positionen so viel Unterstützung erhält, ist sehr erschütternd. Insbesondere für uns, die wir hier leben. Uns als MigrantInnen macht es große Sorgen. Wir wissen außerdem, dass es sich hierbei nicht nur um ein Wahlergebnis handelt, sondern um Diskurse und politische Maßnahmen, die sich direkt auf unser Leben, unsere Familien und unsere FreundInnen auswirken und die Möglichkeit beeinträchtigen, hier in Ruhe zu leben. Dies kann unseren Alltag hier und unsere Sicherheit in Deutschland beeinträchtigen.
3: Wie geht es jetzt für euch weiter?
7: Was die Folgen des Aufstiegs der extremen Rechten in Deutschland betrifft, verkörpert durch die AfD, sind diese sehr konkret und bringen uns als MigrantInnen in eine äußerst prekäre Lage. Vor allem unsere Rechte sind gefährdet. Ebenso wie unsere Teilhabe an der deutschen Gesellschaft. In diesem Sinne wollen wir uns auch nicht damit begnügen, dass das Problem lediglich die AfD als politische Partei ist, sondern es geht um die Ideen, für die sie steht, die bereits in der Gesellschaft verankert sind, die bereits Teil der Gesellschaft sind. Zum Beispiel Rassismus, nationalistische Ideen, einwanderungsfeindliche Politik. Das sind Ideen, die bereits vorhanden sind und Teil der Gesellschaft sind und die wir daher bekämpfen müssen. Selbst wenn die AfD morgen als politische Partei nicht mehr existieren würde, wären diese Ideen weiterhin in der Bevölkerung verankert. Und genau darauf wollten wir den Fokus legen. Und genau darauf konzentrieren sich unsere Visionen und unser Handeln. Denn es ist notwendig, an die Wurzel dieser Ideen zu gehen, um den Aufstieg nicht nur der rechtsextremen Bewegung in Deutschland, sondern im Grunde aller solcher Ideen weltweit aufzuhalten. Für uns als MigrantInnen ist es so wichtig, nicht nur in der Angst zu verharren, sondern dass uns diese dazu antreibt, uns weiter zu organisieren, weiter zu kämpfen und mehr Räume zu schaffen, mehr Menschen zu erreichen, um uns zusammenzusetzen, darüber zu diskutieren, was gerade passiert und das System zu kritisieren. Und vor allem, und das ist meiner Meinung nach das Wichtigste, müssen wir uns gegenseitig unterstützen. Denn aus den Netzwerken der Unterstützung oder aus der Solidarität entstehen Veränderungen. Wir haben zwar nicht auf alles eine Antwort, aber ich habe das Gefühl, dass es gerade jetzt am wichtigsten ist, uns zusammenzuschließen und dafür zu sorgen, dass unsere Ideen weiterleben. und wir dieses Problem, nämlich diese rassistischen und migrationsfeindlichen Ideen, weiterhin bekämpfen. Und genau das tun wir und versuchen wir zu tun in der Organisation Solisur.
8: Y eso es lo que estamos haciendo y lo que tratamos de hacer en el en la organización Solisur.
6: In Berlin, ich glaube, man musste nicht auch die Hoffnung verlieren. Es gibt hier einen starken Widerstand zur AfD und ich glaube, man muss weiter sich organisieren. Ich werde das machen, weil ich werde es nicht zulassen, dass die AfD hier stärker wird.
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10: Monatszeitschrift ILA, Informationsstelle Lateinamerika aus Bonn, hat Geburtstag. 50 Jahre, ein halbes Jahrhundert.
11: Ja, herzlichen Glückwunsch, ILA, 50 Jahre.
12: 50 Jahre ILA bei so einem schönen Herbstnachmittag. Das muss gefeiert werden. Und da die ILA jetzt schon viel älter ist als viele ihrer LeserInnen, ist es ja noch viel schöner, dass es euch gibt. Und 50 Jahre, da muss man ja wirklich den Hut ganz tief ziehen. Mal sehen, wer das noch schafft in den nächsten Jahren.
3: Die ILA wird dieses Jahr nicht nur 50 Jahre alt, sondern es erscheint dieses Jahr auch die 500. Ausgabe der ILA.
13: Das ist jeden Monat ein kleines Wunder. Ich denke, keines dieser Projekte würde jetzt 2026 aus der Taufe gehoben werden. Also, dass da sich Energie senden würde, um so ein Projekt ins Leben zu rufen, kann man sich 2026 kaum vorstellen. Und deswegen ist es umso wichtiger, es am Leben zu erhalten.

0: Also, ich habe die ILA abonniert schon 1979, vielleicht sogar 78, ich weiß es nicht, als Nicaragua losging mit der Revolution.
1: Ich habe 1978 irrtümlicherweise an der Pädagogischen Hochschule in Bonn studiert. Den Irrtum habe ich auch schnell wieder korrigiert, aber ich habe auf dem Weg dahin mit dem Fahrrad bin ich immer in dem ILA-Büro vorbeigekommen, was damals ganz in der Nähe war. Und da habe ich dann Kontakt aufgenommen.
2: Ich habe selbst während dem Studium ein Praktikum in der ILA gemacht.
3: Die ILA ist eine von den Brücken, die wir von Bolivien nach Deutschland haben, wo es eine Möglichkeit gibt, ein bisschen über Dinge zu informieren. Nicht nur über die Dinge, die Schlagzeilen machen, sondern auch mal ein bisschen Hintergründe zu liefern. Und das ist ganz wichtig, weil wir in der Welt so verbunden sind, auch über viele Kilometer hinweg.
4: Dafür gibt es die ILA jetzt auch digital. Das Ganze mit einer neuen Website. Im Archiv findet ihr 5000 Artikel, die seit 1976 erschienen sind. Online. Sprich, auch Leute, die nicht die letzten 500 Ausgaben noch unterm Bett oder im Keller archiviert haben, können nachlesen, was in den 1970er Jahren in der ILA stand. In alte Schwerpunktthemen blättern oder mit den Länderschwerpunkten sich auf die nächste Reise vorbereiten.
5: Also ich habe seit Jahren das ILA-Abo und muss nicht immer nur ins Internet. Also ich finde toll, dass Sie so lange es geschafft haben und hoffe auch, dass es Sie diesen Übergang schafft zur digitalen Welt. Da kommen Sie ja nicht drum herum.
6: Weil notwendig ist es, weil Probleme, die es vor 50 Jahren gegeben hat, die gibt es irgendwie immer noch. Klar, es gibt jetzt nicht mehr die Militärdiktaturen in Lateinamerika, aber die Probleme von Landbesitz und sozialer Ungleichheit, da hat sich ja nichts wirklich groß gebessert. Und jetzt dieser ganze Rechtsruck, also Aufklärung ist nach wie vor mehr denn je nötig.
0: Für mich ein wichtiges Forum, schreibe ich gerne für und ja, man hat Erinnerungen hinterher. Auch Reiseberichte, Museumsbesuche in Kolumbien oder in Nicaragua oder in Kuba oder in Costa Rica, wenn man in die Museen reinrennt, darüber auch mal Berichte zu machen.
7: Aber es ist einfach schön, weil ich mit vielen Menschen von der ILA seit 50 Jahren tolle Aktivitäten gemacht habe. Die ILA haben mit uns vom Infobüro Nicaragua die Botschaft von Nicaragua blockiert, als Somoza noch an der Macht war. Und die waren immer im richtigen Moment für Aktionen bereit.
8: Und eine unglaubliche Recherche eben an Journalistinnen, Journalisten, Wissenschaftlerinnen.
9: Was ich an der ILA toll fand und finde, ist, dass sie sich immer einen unabhängigen Geist bewahrt haben.
10: Wir lieben die Mischung, wir lieben die Fusion, wir lieben eine vielfältige Gesellschaft, die Begegnung, die Internationalität und wir werden es auch verteidigen.
11: Außerdem online erscheint die ILA seit neuestem zweisprachig.
12: Nosotras hacemos parte del equipo de traductoras, entonces traducimos artículos del alemán al español, de dar una mirada, digamos, de diversa América Latina con una visión distinta a la que ponen la mayoría de los medios alemanes.
13: Siento que es una labor muy importante la que hace la ILA de transmitir esta información de Latinoamérica a Alemania, pero también en este caso de traducir esos artículos para que la gente hispanoamericana, hispanohablante pueda entender y trabajar también esas temáticas.

0: Anfang September gab es ein rauschendes Fest im Kölner Allerweltshaus, bei dem natürlich auch, wie ihr hört, die Ila Hausband Flor de Saúco auftrat.
1: Wir müssen noch viele 50 Jahre Geburtstage mehr feiern.
2: Und ansonsten alles Gute bis zum 100. Da sehen wir uns wieder.

0: cuidados, alianzas
1: y resistencias de las mujeres mapuche
0: en Argentina.
2: Bariloche, eine Stadt in der argentinischen Provinz Río Negro in Patagonien. Bei winterlicher Kälte und Dauerregen kommen hier mehr als 60 Frauen aus verschiedenen Teilen von Poemapu und Kulumapu zusammen. Sie nehmen an dem Treffen Territorium, Körper, Gerechtigkeit und Fürsorge, Bündnisse in bedrohlichen Kontexten stärken, teil. Organisiert wird das Vernetzungstreffen von der Confederación Mapuche de Neuquén, einer der wichtigsten politischen Vertretungen der Mapuche in der Provinz Neuquén, und von SOMO, einer Organisation von Mapuche-Frauen aus der Region Saunco. Enteignung, Vertreibung und Kriminalisierung indigener Gemeinschaften haben in Argentinien eine lange Geschichte. Ende des 19. Jahrhunderts eroberte der argentinische Staat im Zuge der sogenannten Eroberung der Wüste große Teile indigener Territorien in Patagonien. Heute erleben die Mapuche neue Formen von Landraub, Ausgrenzung und Kriminalisierung. Unter der Regierung von Javier Milei hat sich der politische Druck auf indigene Gemeinschaften weiter verschärft. Mapuche-Frauen sind dabei gleich mehrfach von Diskriminierung betroffen, als Frauen, als Indigene und aufgrund ihrer sozialen Stellung. Territorium bedeutet dabei mehr als Land. Für die Mapuche umfasst es den Ort, an dem sie leben, ihre Gemeinschaft und auch den eigenen Körper. In diesem Podcast geht es um die Bedrohung dieser Territorien, um Selbstbestimmung und Gewalt, um Wasser und Land und um die Folgen der Rohstoffausbeutung. In San Martín de los Andes in der Provinz Neuquén sieht sich die Gemeinde Corinca mit einem grausamen Widerspruch konfrontiert. Während die Unternehmen, die das Skigebiet am Cerro Chapelco touristisch nutzen und dabei Millionen Liter Wasser für die Herstellung von Kunstschnee verbrauchen, müssen die Gemeinden oft sogar Wochen ohne Wasser auskommen. Virginia Colipan aus der Coruinca-Gemeinde in der Bergstadt San Martín de los Andes berichtet uns von der Realität, in der sie leben.
3: Maimai Compuche, Inche Virginia Colipan Pinien. Mi nombre es Virginia Colipan, pertenezco a la comunidad Coruinca.
4: Mein Name ist Virginia Colipan. Ich gehöre zur Gemeinde Curuinca im Ortsteil Pailamenuco in San Martín de los Andes. Wir leben in einer Hochgebirgsregion mit Naturwald, Flüssen und viel Schnee. In diesem Gebiet leiden wir seit mehr als 30 Jahren unter der Verschmutzung unseres Flusses Arroyo Blanco, da hier in der Nähe ein Winterskigebiet entstanden ist. Unsere Gemeinden existierten bereits vor der Gründung des argentinischen Staates. In diesem Territorium leben 300 Familien. In den letzten Monaten wurden Wasserproben entnommen, die mit Kolibakterien verunreinigt waren. Ein Bakterium, das vor allem Kinder und ältere Menschen gefährdet. Das Wasser gelangt genau in unsere Stadt, San Martín. In all den Jahren litten wir unter gravierender Wasserknappheit. Manchmal gab es 20 Tage in Folge kein Wasser. Das hinterlässt auch einen kulturellen Schaden, denn ohne Wasser können die Familien ihre Gemüsegärten nicht mehr bestellen, bewirtschaften kein Land mehr, ganz zu schweigen von unseren Zeremonien, denn bei all unseren Zeremonien muss Wasser vorhanden sein.
2: Hier kommen zwei Formen von Gewalt zusammen, die strukturelle Diskriminierung durch den Staat und patriarchale Gewalt innerhalb der eigenen Gemeinschaften. Beides ist immer wieder eng miteinander verflochten. Seit langem machen Mapuche-Frauen auch geschlechtsspezifische Gewalt in ihren eigenen Gemeinschaften öffentlich. Derzeit erarbeiten sie gemeinsam einen Leitfaden. Er soll Betroffenen und Gemeinschaften helfen, mit solchen Fällen umzugehen, Gewalt aufzuarbeiten und Heilungsprozesse zu begleiten. Eine von ihnen ist Amankai Manki Quintriqueo. Sie ist Lonco, also Anführerin des Lofs Trinquiqueo, einer Mapuche-Gemeinschaft zwischen Bariloche und dem 80 Kilometer entfernten Vichala Angostura. Ihr Vorgänger wurde aus der Gemeinschaft ausgeschlossen, nachdem mehrere Vorwürfe sexuellen Missbrauchs gegen ihn erhoben worden waren.
5: Marimari Pulamien, Marimari Compu Enui, Marimari Soy Amankai Quintriqueo. Soy Lonco de la comunidad Mapuche Los Quintriqueo, comunidad que está ubicada acá entre Villa Langostura y San Carlos de Bariloche.
6: Ich bin Lonco der Mapuche Gemeinschaft Los Quintriqueo, die sich hier zwischen Villa Langostura und San Carlos de Bariloche befindet. Seit 2020 schaffen wir in der Mapuche Konföderation von Neuquén Räume, in denen wir Frauen zusammenkommen und darüber sprechen können, was uns bewegt, über unseren Schmerz und über die Gewalt, die wir erlebt haben. Gemeinsam wollen wir das Erlebte aufarbeiten und zugleich unsere eigene Organisation verändern. Wir suchen nach Wegen und entwickeln konkrete Instrumente, damit sich diese Gewalt nicht wiederholt und damit unsere Kinder und Jugendliche sie nicht ebenfalls erfahren. Denn unser politisches Ziel ist das Kümmefelen, das gute Leben in unseren Territorien. Das ist unsere Sehnsucht, unser Wunsch. Doch unter den Bedingungen, in denen wir leben, ist dieses gute Leben oft nur schwer zu erreichen. Vor allem angesichts dessen, was der argentinische Staat uns antut. Unsere Territorien werden nicht anerkannt. Wir leben unter ständiger Bedrohung. Die fehlende Anerkennung unserer Territorien hat viele Folgen. Sie schafft Situationen, in denen neue Gewalt entsteht. Und diese Gewalt richtet sich immer wieder besonders gegen uns, weil wir Frauen sind.
5: Todas las consecuencias que conlleva al no reconocernos en nuestro territorio. El empobrecimiento conlleva otros tipos de situaciones que van desencadenando cada vez más violencias y que siempre, o la mayoría de las veces, se ejercen sobre nosotras por nuestra condición de ser mujeres.
2: In der Provinz Neuquén liegt Vaca Muerta, eines der größten Schieferöl- und Schiefergasvorkommen der Welt. Öl und Gas werden dort vor allem durch Fracking gefördert. Die Förderung wird immer weiter ausgebaut und bedroht dort die Territorien der dort lebenden Mapuche-Gemeinschaften. Unilen Melin Yanku von der Gemeinschaft Neuen Mapu berichtet, was das für ihr Leben bedeutet.
7: Eins der Probleme, mit denen wir derzeit kämpfen, ist die fehlende rechtliche Anerkennung von 4 Mapuche-Gemeinschaften, die besonders stark von Fracking in Vaca Muerta betroffen sind. Dadurch sind wir der Gewalt der Ölkonzerne besonders ausgesetzt. Diese Unternehmen dringen in unsere Gebiete vor und wollen dort buchen, als hätten wir Mapuche, Männer, Frauen und Kinder, keinerlei Rechte. Das beeinträchtigt auch unsere Lebensgrundlage. Wir können kaum noch Tiere halten, wir haben kein Wasser, keinen Strom und keine grundlegende Versorgung. Und das in einer Region, die reich an Öl und Gas ist. Gleichzeitig zahlen wir hier in der Provinz extrem hohe Preise für Benzin und Gas. Viele Häuser in Neuquén sind bis heute nicht an das Gasnetz angeschlossen. Die Menschen müssen Gasflaschen kaufen und die sind teuer. Es ist sehr teuer, in Vaca Muerta zu leben.
8: Sí, tenemos que comprar las garrafas y es muy caro vivir en la zona de Vaca Muerta.
2: Wie also gehen die Menschen und Gemeinschaften mit einer Entwicklung um, in der rassistische Ausgrenzung, wirtschaftliche Interessen und staatliche Gewalt immer stärker ineinandergreifen? Bei dem Treffen in Bariloche gab es darauf eine gemeinsame Antwort. Sich organisieren.
0: Organisation.
3: Creo que la única resistencia que vengo observando es la organización.
4: Der einzige Widerstand, den ich sehe, besteht darin, sich zu organisieren, zusammenzukommen und darüber zu sprechen, dass das, was uns widerfährt, auch eine Form der Enteignung ist. Sie wollen, dass wir das Gebiet verlassen. Das ist auch eine Form des Despojos, que nos quieren que nos vayamos del territorio.
7: Und wir leisten Widerstand, indem wir auf regionaler Ebene zusammenarbeiten. Wir sind 14 Gemeinden und diese 14 Gemeinden entwickeln verschiedene Strategien, um uns gegen diese Regierung und dann gegen die Ölkonzerne zu wehren. Denn letztendlich sind es die Chefs der Ölkonzerne, die diese Regierung am Leben erhalten, während für die Gemeinschaft fast nichts davon übrig bleibt. Und für uns Frauen bedeutet dieser Widerstand vor allem unser Territorium zu verteidigen. Denn was dort geschieht, bedroht unsere Lebensgrundlage, unser Zusammenleben als Mapuche und das gute Leben auf unserem Land. Besonders wir Frauen sind davon betroffen. Und leider setzen wir bei diesem Widerstand immer wieder auch unser Leben aufs Spiel.
5: Ante una situación de avanzada de la derecha en Argentina y que se ve cada día y se profundiza aún más en nuestros territorios, es necesario poder fortalecer esas alianzas.
6: Angesichts des Rechtsrucks in Argentinien, den wir in unseren Regionen jeden Tag erleben und der sich immer weiter verschärft, müssen wir unsere Netzwerke und Bündnisse ausbauen. Wir Frauen müssen uns gegenseitig unterstützen und wieder an Einfluss gewinnen. Gerade jetzt, wo wir zurückgedrängt und unsere Rechte zunehmend eingeschränkt werden. Gleichzeitig müssen wir neue Wege finden, um Widerstand zu leisten und um wirkliche Veränderungen zu erreichen.
5: Resistiendo y poder generar cambios reales.
2: Die Mapuche-Frauen organisieren sich, kümmern sich umeinander und nehmen sich bewusst Zeit für das Leben in der Gemeinschaft. Auch das verstehen sie als Widerstand gegen eine kapitalistische Logik, in der die wirtschaftlichen Interessen über das gemeinsame Leben gestellt werden. Der Widerstand der Mapuche hat viele Formen. Bei dem Treffen in Bariloche wurde vor allem eines deutlich. Sie wollen sich vernetzen und gemeinsam für ihre Rechte eintreten. Oder, wie es dort immer wieder hieß, zur Angst und zum Schweigen kehren wir nie wieder zurück.
0: Cuidados, alianzas y resistencias de las mujeres mapuche en Argentina.
2: Die Interviews für diesen Podcast entstanden während der Tagung Territorium, Körpergerechtigkeit und Fürsorge, Bündnisse in bedrohlichen Kontexten stärken, die im Juli 2026 in Bariloche in der argentinischen Provinz Rio Negro stattfand.
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2: Am 1. Februar feierte die amerikanische Raketenforschung ihren großen Triumph. Werner von Braun startete 4 Monate nach Sputnik 1 den ersten US-Erdsatelliten.
3: Die internationale Wissenschaft feierte in diesem Jahr den 100. Geburtstag des Physikers Max Planck. Er ist der Entdecker der Quantentheorie. Hier das nach ihm benannte Institut in Göttingen.
2: Geburtstagsfeier zum 10. Jahrestag der D-Mark. Der Bundeskanzler gratulierte Minister Erhard. 21. Juni 1958.
3: Der Deutsche Bundestag lenkte in einer feierlichen Sitzung in West-Berlin die Aufmerksamkeit der Weltöffentlichkeit auf das Schicksal der Deutschen in der Sowjetzone. Eine große Anfrage aller Parteien begründete der SPD-Abgeordnete Herbert Wehner.
4: Die seit Jahren dauernde Flüchtlingsbewegung aus dem sowjetischen Besatzungsbereich in das Bundesgebiet und nach West-Berlin hat sich in letzter Zeit wieder verstärkt.
5: Höhepunkt des Sportjahres war zweifellos die Weltmeisterschaft im Volkssport Fußball. In Stockholm allerdings wird Brasilien gegen Schweden Weltmeister.
3: Auf die Begrüßungsworte des amerikanischen Präsidenten antwortete Professor Heuss:
6: Ich darf dem amerikanischen Volk und Ihnen persönlich, Herr Präsident, die wärmsten Grüße Ihrer deutschen Freunde und Verbündeten entbieten.
2: Professor Heuss zum Staatsbesuch in England. Königin Elisabeth und Prinz Philipp begrüßten den Bundespräsidenten auf dem Bahnhof. Es war der erste Besuch eines deutschen Staatsoberhauptes in Großbritannien seit 51 Jahren.
3: Ja oder nein? Oui ou non? Wahlen zur neuen Verfassung. Die Franzosen erinnerten sich an den Sommer 1944. De Gaulle, der Retter des Vaterlandes im befreiten Paris.
2: Spätsommer 1958, der Retter des Vaterlandes auf der Wahlreise.
3: Am 28. September gaben die Franzosen De Gaulle und der neuen Verfassung ihr Ja. Hinterlegung der Verfassungsurkunde.

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1: Yeah. Und am Mikrofon, wie an jedem Montag um 18 Uhr bei der Sendung 112, der Mann, der euch jedes Mal seine Lieblingsmelodien vorpfeift, DJ Reamer.
0: Ja, und mir gegenüber natürlich der Mann, der euch die Flötentöne beibringt, Frank Rieddorf.
1: Und extra für Opa Hoppenstedt?
0: Ja.
1: Da.
0: Ich mach das nachher nochmal extra für dich, ne? Okay?
1: Du, wunderbar, wir haben ja, können ja. Weil 58 war aber doch, man muss schon sagen, da war einiges geboten musikalisch. Also eine Stunde lang gehen wir jetzt zurück ins Jahr 1958. Ihr erfahrt auch etwas über die Weltpolitik, habt ihr am Anfang schon ein bisschen. Und ihr erfahrt, welches unsere Lieblingssongs aus diesem Jahr sind. Und ich fange mit einem an. Das ist mit der berühmteste Song aus diesem Jahr, behaupte ich jetzt mal. Er wurde gefühlt 12 Milliarden Mal gecovert und ich bin echt happy, dass ich ihn vom Originalartist noch live sehen durfte im legendären Schweinfurt. Live aufgetreten ist er damals.
0: Schweinfurt.
1: In Schweinfurt, ja, mit einer phänomenalen Bühnenshow. Immer so eine Springspinne, so eine Plastikspringspinne dabei gehabt. Die Rede ist vom wunderbaren Screaming Jay Hawkins. Und da weiß natürlich der geneigte Musikfachmann, es handelt sich um seinen ersten großen Hit aus dem Jahr 58 herausgekommen. Im Februar die Single, im Oktober veröffentlicht dieser wunderbare Song vom guten Screaming Jay Hawkins, I Put a Spell on You.
0: In großartigen Versionen später auch noch.
1: CCR etc.
0: Zum Beispiel, ja.
1: Just to name a few.
0: Ja, wir hatten in der letzten Ausgabe ja schon mal das Thema Surf Sound. Der war ja zu dieser Zeit mächtig in Mode und einer der ganz großen Surf-Hits war natürlich von Dune Eddy, der Rebel Rouser. Spannend ist, was ich jetzt rausgekriegt habe, neben Dune Eddy wird übrigens auch ein gewisser Lee Hazelwood als Komponist aufgeführt. Den hatten wir ja in vergangenen Sendungen auch schon mal. Zusammen mit der Nancy zum Beispiel. Ja, auf jeden Fall, Dune Eddy, Rebel Rouser ist dann mein erster Beitrag.
1: Oh yeah.

0: So war das 1958.
1: Ja, so klang das. Ja, 58.
0: Ne? Mit besonderen Grüßen.
1: Sehr twangig.
0: An meinen Schwiegerpapa, den Lutz, der steht da
1: der voll, steht da voll
0: ja,
1: drauf.
0: Ja, der steht da total drauf.
1: Steht total drauf.
0: Steht
1: total
0: drauf. Steht total drauf.
1: Hat er jede Menge Surfbretter.
0: An der Surfbretter nicht, aber...
1: Nein, Surfplatte.
0: Ja, nee, Surfplatte. Nö. Ja,
1: auch nicht.
0: Der ist Songmager halt einfach.
1: Ja, okay.
0: Rebel Rouser, sehr legendär. Und es geht legendär weiter.
1: Ja, ist tatsächlich.
0: Es gibt ja immer noch diese Unterscheidung. Ich weiß gar nicht, haben die damit irgendwann mal aufgehört, wenn man dass man in Pop- und R&B-Charts, oder ist immer noch, dass die unterschieden werden, oder? Und wer das dann festlegt, das ist immer, weißt du auch nicht genau. Nee,
1: ne? Weiß ich auch nicht.
0: Weil der Song war 1958 in beiden, in den R&B und in den Pop-Charts, die Nummer 1 und natürlich auch in der Grammy Hall of Fame. Und unsere Freunde von Rolling Stone Magazine haben den auch in den wichtigsten Songs des Jahrtausends reingewählt.
1: Mhm.
0: Grandioser Song. Der schafft mit einem einzigen Wort gleichzeitig Spanisch, Italienisch und Spanisch, Englisch und Deutsch zu singen. Mit einem einzigen Wort. Und dieses Wort ist, liebe Kinder, Tequila. Das heißt, es weiß jetzt auch so eine geneigte Hörer, was kommt.
1: Vor allem Kinder, ne?
0: Tequila.
1: Ja.
0: Ja. Aber es ist ja nur so gemeint halt, ne?
1: Also symbolisch.
0: Symbolisch. Tequila the Champs wurde, glaube ich, auch tausendmal auf jeder Party, kann man immer noch auf jeder Party spielen.
1: Tequila.
0: Und wird immer noch abgefeiert, weil jeder mitsingen kann im Suff.
1: Ja.
0: The Champs 1958 mit ihrem Hit The Tequila.
1: Ja, ich habe jetzt die Sängerin Dalida, die hat tatsächlich spannend ägyptische Wurzeln, französische Staatsbürgerschaft, hatte 50 Songs in den französischen Charts und war Zeit ihres Lebens immer wieder von Selbstmorden in ihrem engen Umfeld umgeben, bis sie im Alter von 54 ebenfalls den Freitod wählte. 1958, dann nahm sie einen Song auf, der in Drama und Aussage sehr gut dazu passt. Die französische Version des Titels You Are My Destiny, das im Jahr davor ein Hit für Paul Anka, der es auch geschrieben hat, war, nämlich Dalida mit Tu me jetes Destiny.
0: Oh la la, Mundi. Vorher gibt es einfachere Sachen. Da gibt es nämlich aber nur
1: Tequila.

0: Wir sind den Tränen nahe, ne?
1: Oh mon Dieu, was du da so alles spielst. Ja, ja, ja. Im Jahr 1958. Und im Jahr 1958 gab es auch an Rechten dann Gescheiden.
0: Jazz.
1: Jazz, ganz genau. Wir gehen jetzt nachts auf die Champs-Élysées.
0: Ah ja.
1: Mit einem gewissen Miles Davis.
0: Ah ja.
1: Der Film Fahrstuhl zum Schafott. Der kam nämlich 58 raus und er hat dazu live eingespielt. Also haben ihm die Bilder gezeigt vom Film und er hat einfach dann mit der Band dazu improvisiert. Relaxing kam auch noch raus. Moaning von Art Blakey und Soul Train von John Coltrane. Also 58, grandioses Jazzjahr. So, was ist alles passiert 58? Das Peace-Zeichen wurde erfunden. Nämlich es gibt die Bewegung Campaign for Nuclear Disarmament und die haben dieses berühmte Peace-Zeichen bereits 1958 erfunden. Was auch erfunden worden ist, liebe Autofahrer, in Flensburg die Verkehrssünderkartei, die wurde eingerichtet. Ein gewisser Otto Hahn und 9000 weitere Wissenschaftler, die unterzeichneten die Pauling-Petition an den UN-Generalsekretär. Sie wollten die Einstellung sämtlicher Atomversuche erwirken. In Moskau tritt Nikolai Bulganin zurück und neuer Ministerpräsident mit Nikita Khrushchev. Charles de Gaulle, wir haben es am Anfang gehört, wird von unseren Freunden aus Frankreich zum Staatspräsidenten gewählt. Und Fortschritt, Achtung, liebe Frauen, seit dem Jahr 1958 gilt das Gleichstellungsgesetz, wonach Frauen fortan einen Beruf auch ohne die Zustimmung ihres Ehemanns ausüben dürfen. Unfassbar, wo sind wir noch hingekommen? Ja? Im Rahmen der Leistung seines Wehrdienstes trifft ein gewisser Elvis Presley in Deutschland ein und sorgt für einen gewissen Hype bei der USA.
0: Ja, und trifft eine gewisse Frau.
1: Ja, und trifft eine gewisse Frau, was er so alles gemacht hat in Deutschland. Ja. Also der King in Germany, den haben wir ja am Ende sicherlich wieder. Natürlich. Kälter war es dagegen bei der British Commonwealth Transarctic Expedition. Unter Polarforscher Vivian Fuchs und dem legendären Sir Edmund Hillary. Die sind nämlich nach 99 Tagen und 3000 Kilometern am Basiscamp am Polar angekommen. Und in Stockholm wird von Arke Senning der erste Herzschrittmacher verpflanzt. Das Atomium in Brüssel wird eingeweiht und es endet damit die Weltausstellung, die erste in der Nachkriegszeit. Das erste, unfassbar, das erste Autotelefon kommt auf den Markt.
0: Yeah.
1: 1958, die Geräte kosten ungefähr 50% vom Wagen. Und du musstest dann über Vermittlung diesmal anmelden. Aber schon krass, 1958 gab es schon Autotelefone. Hätte man auch nicht gedacht. Und man merkt daran, dass es, ja, liebe Kinder, es ist wirklich wahr. Der Onkel erzählt wieder Märchen. Fußballmeister wird ein gewisser FC Schalke 04. Kann's kaum glauben. Legendärer geht's aber in Schweden zu bei der Fußball-WM. 2:5 gewinnt Brasilien gegen den Gastgeber. Zwei Tore erzielte der 17-jährige Shootingstar damals, nämlich Pelé. Und Radio Luxemburg strahlt die erste Hitparadensendung für deutschsprachige Hörer aus. Bei der NBC hat die Krimireihe Peter Gunn Premiere und, wir hören's, Uraufführung des Films Fahrstuhl zum Schafott. In San Francisco hat Alfred Hitchcocks Thriller Vertigo mit James Stewart und Kim Novak die Uraufführung. In Deutschland im Kino die Nummer 1, Die Brücke am Quai. Na, hören wir noch. Dann das Wirtshaus im Spessart.
0: Ah, auch schön.
1: Und, liebe Freunde, passt gut auf, Wendy Conny mit dem Peter.
0: Oh ja, das geht natürlich nicht so leicht ins Ohr wie Peter Alexander.
1: Das waren halt noch Zeiten. Und auch in den Charts, da war der Fred Bertelmann mit dem lachenden Vagabund, die Nummer 1. Und Mitch Miller, March from River Kwai. Also wir waren schon international damals.
0: Aber sowas von.
1: Yes, great. Und international geht's jetzt weiter. Mein nächster Interpret kommt nämlich aus New Jersey. Und du weißt genau, man muss immer mindestens, sollte man eigentlich zur Regel machen, ein Duo-Song in der Sendung haben, um die gute Laune so hochzubringen. Denn Doo-Wop macht richtig gute Laune. So auch die völlig ungekannt gebliebenen Kodak mit ihrem Runaround Baby. Also in 1,55 gibt es jetzt gute Laune mit Doo-Wop.
0: Ja, und du hast es schon erwähnt, der mit 7 Oscars ausgezeichnete Film The Bridge on the River Kwai hat am 7. März 1958 in Deutschland Premiere, hieß dann bei uns Die Brücke am Kwai. Vor diesem cineastischen Hintergrund brachte Columbia Records zunächst am 23. Dezember 1957 die LP The Bridge on the River Kwai parallel zum Film raus. Und daraus wurde dann als Single March from River Kwai Cornel Boogie, so der vollständige Titel im Columbia Records Katalog, mit der Rückseite Hey Little Baby im Januar 58, also ganz zum Beginn des Jahres, in den USA auf den Markt gebracht. Und so kam sie dann am 13. Januar 58 in die Pop-Hitparade. Man glaubt es nicht, beflügelt durch den großen Kinoerfolg wurde die Platte alleine in den USA 1 Million Mal verkauft, damals ganz schön viel. Weltweit wird die bekannte Melodie inzwischen unter dem Titel March on the River Kwai als Musik aus dem berühmten Kriegsfilm identifiziert und ist eine der meistverkauftesten Singles bis heute. Mitch Miller, March from River Kwai.
1: Oh yeah, und vorher noch ein bisschen Du-Boop.

0: Schön hast du gepfoffen.
1: Aus dem Zyklus Lieder, die fast zu so leicht ins Ohr gehen.
0: Wie Peter Alexander.
1: Und Sie sind alle der Meinung, das war...
0: So sieht's aus.
1: Für Opa Hoppenstedt, oder?
0: Ja, aber so.
1: Ja, aber legendär. Großer Film auch. Alec Guinness, ne? Glaube ich. Ja. Ich habe sogar die Single auch daheim.
0: Oh.
1: Auf Französisch, also die Fressung auf Französisch.
0: Die pfeifen auf Französisch.
1: Ja, die pfeifen auf Französisch. Bei Tequila ist es halt ein bisschen einfacher.
0: Ja.
1: Ja, versteht jeder.
0: Ja.
1: Aber beim
0: Pfeifen jetzt.
1: Beim Pfeifen schon auch, aber die singen.
0: Die Nuancen, auch. Die französischen Nuancen.
1: Ja, und es wurde auch für viele Werbungen dann wieder. Deshalb kennen es auch ganz, ganz viele.
0: Ja, zum da gab's dann mit komm doch mit auf den Unterberg.
1: Böse Werbung. Gibt es überhaupt noch?
0: Weiß ich gar nicht.
1: Alkohol und Werbung. Und das um 18:27 Uhr bei Radio Free FM.
0: Gar nicht.
1: Eieiei, wenn da wieder die Bänder abgehört werden und wir rausgeatmet. Nein, das schneiden wir raus, oder? Ja. Schneiden wir raus.
0: Nee,
1: das schneiden wir raus. Aber es wurde für Werbung verwendet.
0: Oder wenn man so ein drüber.
1: Das können wir auch machen.
0: Ein
1: wir sollten viel öfter machen. Oder wir machen viel öfter.
2: Yeah.
1: Oder bin ich
0: das noch was anderes?
1: Ja, jetzt mal.
0: Sehr gut.
1: Ja, oder?
0: Sehr gut.
1: Das machen wir dann drüber.
0: Ja, klingt wunderbar.
1: Besser. Das musst du doch langsam wissen. Wir machen nämlich keine Werbung hier bei Radio Free FM.
0: Ich habe doch gar keine Werbung gemacht.
1: Naja,
0: ich habe nur einen Markennamen gesagt.
1: Ach so, Markennamen zu sagen, ist noch keine Werbung.
0: Ist noch lange keine
1: Werbung. Aber wir können Werbung machen, weil er schon da ist, der liebe Marc. Denn um 19 Uhr, in einer halben Stunde, gibt es nämlich die zweite Ausgabe
0: gibt's von Tracks. Gibt es endlich wieder vernünftiges Radio, ne?
1: Gibt es vernünftiges Radio, hoffentlich ohne Werbung, hoffentlich hält er sich dran.
0: Ja.
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1: 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Jetzt gibt's Musik.
0: Schon wieder.
1: Ja, cool, wir können auch noch ein bisschen, wenn du noch Sachen, die nicht Hinweise hast, oder irgendwas.
0: Schwank aus meiner Jugend.
1: Ja, erzähl doch mal einen Schwank aus deiner Jugend.
0: Nee, lass mal.
1: Doch, erzähl doch, ich bin ja jetzt traurig, und du bist ja 2 Wochen weg.
0: Ja.
1: Ja, das kann man jetzt schon auch sagen, die nächsten 2 Wochen gibt es keine Sendung mit dir. Das ist ja tragisch, was mache ich da?
0: Dann machst du das Gleiche wie ich, gehen wie ein Ägypter.
1: Ja, gehen wie ein Ägypter. Das ist aber, passt aber nicht ins Jahr 58.
0: Nein.
1: Besser ins Jahr 58 passt Vernon Green and the Medallions. Die haben krasse 3 Singles rausgebracht. 56 und dann 57 und 58 nochmal ein bisschen nachgezogen. So eine typische 50er-Jahre-Single-Band. Und eine davon war A Lover's Prayer. Ich habe relativ wenig Informationen, aber geiler Song. Deshalb gibt es jetzt Vernon Green and the Medallions, A Lover's Prayer aus dem Jahr 1958.
0: Ja, weil du das jetzt gerade gesagt hast, von wegen Schwank aus meiner Jugend. Also Schwank ist es nicht, aber es ist ganz spannend. Das nächste Stück habe ich tatsächlich, ich weiß nicht, irgendwann in den 80ern zum ersten Mal gehört, im Zusammenhang mit einem Film, der den gleichen Namen trägt wie der Song, mit Richard Gere und Valerie Kapriski, der hieß nämlich Atemlos, Breathless. Ich kann es tatsächlich bis zu diesem Zeitpunkt nicht. Ich kannte zwar Jerry Lee Lewis, aber nicht diesen Song. Im Februar 58, da veröffentlichten nämlich Mr. Jerry Lee Lewis und sein hämmerndes Piano seine 4. Single, damals noch beim legendären Label Sun Records, bei dem auch Elvis Presley, Roy Orbison und Johnny Cash beheimatet waren. Labelchef Sam Phillips war übrigens der erste Nicht-Musiker, der in die Rock'n'Roll Hall of Fame aufgenommen wurde. Auch spannend, ne?
1: Mhm.
0: Am Rande erwähnt, so viel. Ein Mann bzw. ein Label, dem wir ja vor längerer Zeit auch eine komplette Sendung gewidmet haben, wenn du dich erinnern magst, mein Lieber.
1: Ich kann mich noch dran erinnern, ja.
0: Also, auf jeden Fall mein nächster Titel, Mr. Jerry Lee Lewis und sein hämmerndes Piano mit Breathless.
1: Oh yeah.

0: Machst du ja auch immer.
1: Breathless.
0: Du, Chaka. Du, ja, Louis, ja. Live in Breathless. Hast du das für mich gespielt? Wie soll ich das 2 Wochen aushalten ohne dich?
1: Ja, ich weiß auch nicht.
0: Ich höre mir alte Sendungen an.
1: Ja, genau.
0: Ja, yeah, können wir mal machen, oder?
1: Können wir machen.
0: Wir sind im Jahr 1958 und jetzt wird so legendär, das kannst du nicht an Legendärheit toppen.
1: Echt?
0: Ich erzähle dir jetzt immer ein paar Fakten zu dem Song und du musst dann rausfinden, welcher Song das ist.
1: Oh, jetzt, ja? Aber, jetzt aber.
0: Unsere Freunde vom
1: Rolling Stone Magazine
0: haben ihn auf Platz 7 der 500 besten Songs aller Zeiten gewählt.
1: Alter, Platz 7
0: ist schon... Es gibt eine ziemlich abgefahrene Reggae-Version von Peter Tosh auf dem Mama Africa Album. Sehr, sehr geil, die feiere ich voll ab. In dem Kinofilm Zurück in die Zukunft, da spielt er eine ganz, ganz wichtige Rolle. Da wird suggeriert, dass der Marty McFly in so einer Zeitschleife ist. Da spielt er quasi denen das vor. Er geht quasi zurück und spielt ihnen das vor und sagt, es ist ein Oldie, aber damals kannten sie es noch gar nicht. Und dieses Lied gibt es nicht nur auf der Erde. Es ist einer der wenigen Lieder, die von Außerirdischen gehört haben. Denn es wurde mit der Voyager 1 und 2 mit der Goldenen Record in den Weltall geschossen, um den Alien, über, wenn die das auffinden sollen, über die Existenz der Menschheit zu informieren und zu sagen, wie wir so drauf sind. Und kommst du schon dem Ganzen näher? Es ist eines der legendärsten Songs ever.
1: Ich habe die Filmszene im Kopf, jetzt weiß ich nur nicht mehr, was hat er gespielt?
0: Was hat er gespielt?
1: Roll Over Beethoven war es nicht.
0: Fast. Ah. Oh, jetzt gebe ich dir den ultimativen letzten Tipp. Ja. Es ist ein relativ autobiografischer Song. Und am Anfang sang der gute Chuck Berry I'm a Colored Boy. Und es hat aber dann später geändert im I'm a Country Boy, weil er sich gedacht hat, wenn er jetzt Colored Boy singt, dann kommt es vielleicht irgendwie nicht so gut an, weil er wollte nicht gleich die Diskussion, die Rassenfrage aufnehmen. Die Rede ist von dem, jede Band auf diesem Universum, die Rock'n'Roll macht, hat dieses Lied gecovert. Jede. Die Rede ist natürlich von Johnny B. Goode, yeah.
1: Danke. Exactly. Yeah. Ah, und du meinst hier natürlich Deep Down in Louisiana, Deep Down in Jamaica.
0: Ja, genau. You will be the leader of a reggae band.
1: Ja, genau, Mann. Ja. Exactly. Hatte ich immer in meinem DJ.

0: Schön, dass du Bass gespielt hast.
1: Ja, geil. Sollen wir schon als Background-Sängerin bewerben?
0: Ja,
1: ne?
0: Auf jeden Fall.
1: Yeah.
0: Auf jeden Fall.
1: Wunderbare Ella Fitzgerald aus dem Jahr 1958.
0: Ja.
1: Um 18.45 Uhr muss man auch immer sagen, in der heutigen Zeit, wo kaum einer unterwegs ist und weiß, wie spät es ist. Auf der 102,6 Megahertz Radio Free FM hört ihr selbstverständlich. Wir sind mit der Sendung 112 im Jahr 1958 und jetzt spiele ich schon wieder ein Lied für dich, weil du so ein romantisches für mich gespielt hast. Try Me, I Need You. Ja, aber ich komme immer noch nicht drüber weg, dass du zwei Wochen weg bist.
0: Es ist echt hart. Das tut mir jetzt, also langsam kriege ich ein schlechtes Gefühl.
1: Ja, zu Recht.
0: Langsam.
1: Hoffentlich bist du im Urlaub und es tut dir ein bisschen weh.
0: Ja, ich denke jeden Tag an dich und denke mir,
1: am Montag um 18 Uhr tut es kurz mal weh.
0: Was? Genau.
1: Ist in Ordnung. War auch die Nummer 1 in den R&B-Charts. Bei den Pop-Charts hat es nur zum Platz 48 gelangt.
0: Mhm.
1: Und es ist der Mann, der im Showbusiness bekanntermaßen als einziger so richtig was weggeschafft hat. Nämlich The Hardest Working Man in Showbusiness. Yeah, damals noch zusammen mit den Famous Flames. Die Rede ist natürlich vom legendären James Brown. Yeah, try me.
0: Nel blu, dipinto de blu. Ja, nach seinem Refrain unter dem Titel auch Volare, italienisch für Fliegen bekannt, ist ein Song von dem italienischen Sänger, Komponisten und Schauspieler Domenico Modugno. Und er wurde zum ersten Mal auf dem Sanremo Festival 1958 von ihm präsentiert und ging als Siegertitel aus dem Wettbewerb hervor. Im März desselben Jahres da er dann am Grand Prix de la Chanson de Eurovision. Ja, wo es den dritten Platz belegte, immerhin. Oh, auch nicht schlecht.
1: Das ist da, wo Germany immer Zero Points kriegt.
0: Ja, genau, das ist da, wo Germany immer Zero Points kriegt. Die Single verkaufte sich über 22 Millionen Mal, womit sie weltweit bis heute die meistverkaufte italienischsprachige Single ist. So wie im Allgemeinen zu den meistverkauftesten Singles der Geschichte zählt. Heute haben wir aber auch solche Dinger. Ne?
1: Ja, Wahnsinn, 58.
0: Ja, nachdem das Lied dann in den Vereinigten Staaten von Dean Martin noch im selben Jahr veröffentlicht worden war, entwickelte es sich auch zum Nummer 1 Hit. Dort in den Billboard Hot 100. Ich spiele Dean Martin, Volare.
1: Oh yeah.

0: Dino Crocetti.
1: Dino Crocetti, la Familia. Deswegen hat er sich bei Frankie so wohl gefühlt.
0: Ja, natürlich. Ja. Und Ding war noch dabei, Sammy Davis war auch immer
1: dabei. Ja, er war auch dabei.
0: Das waren Zeiten damals im Jahr 1958. Jetzt sind wir im Jahr 26, haben noch 7 Minuten, aber weil im Jahr 58 alle Songs so kurz sind.
1: Darfst du jetzt nochmal was spielen?
0: Darf ich noch was spielen? Und du, nein, wir lassen den Ted entscheiden. Oder Ted bist in dem Fall du? Ja. Weil bevor ich jetzt da mit Hörern, die keine Ahnung von Musik haben, auseinandersetze,
1: ja, das geht
0: gar nicht. Und zwar darfst du dir jetzt aussuchen, einen absoluten Rock'n'Roll-Banger und Klassiker.
1: Oder
0: nochmal so eine richtige geile Schnulze, so ein richtiges Peter Alexander ins Ohr geht, die Oberschnulze.
1: Ah, nimm den Rock'n'Roll.
0: Nimm den Rock'n'Roll, yeah.

0: Rock'n'Roll hier bei Radio Free
1: FM. Aber es ist nicht der Rock'n'Rolland.
0: Nee, ist nicht der Rock'n'Roll, aber
1: klingt verdammt danach, ne?
0: Und jetzt pass auf, ich muss es trotzdem spielen, weil ich dich ja so vermissen werde.
1: Ja, ja.
0: Wenn du weißt, was ich für dich noch ausgesucht habe.
1: Was denn? Teenager in Love. Nee, nicht Teenager in
0: Love. Werde ich jeden Montag um 18 Uhr habe ich das jetzt.
1: Oh ja. Oh ja.
2: But I remember you. 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
1: Ja, ja. Weißt du, woher ich das Stück kenne?
0: Wieder von irgendeinem brutalen Film wahrscheinlich. Ich kenne dich ja.
1: Aus
0: ja?
1: Greece.
0: Ja, aus Greece.
1: John Travolta, Olivia Newton-John.
0: Ich sage ja, du kennst es aus einem ganz brutalen Film.
1: Ja. Yeah.
0: Aus einem wirklich brutalen Film.
1: Ja, gell?
0: Ja, genau.
1: Ich gucke mir immer so harte Filme
0: du
1: an.
0: Du kannst immer so hart.
1: 18.
0: Du kommst dir immer so harte Filme an. Ja, liebe Marc, ihr könnt schon reinkommen, wenn ihr wollt, weil es ja schon eure Sendezeit schon fast. Der interviewt nämlich jetzt den guten Bernd. Der ist schon da. Da sind wir mal gespannt. Jeder kennt ihn vom Marathon, vom Ulm. Der hat nämlich den Ulm-Marathon erfunden. Ja. Und der kommt jetzt zum Marc und spielt Tracks aus seinem Leben. Freut euch in wenigen Minuten.
1: Man darf sehr gespannt sein.
0: Sehr gespannt, immer sehr gespannt.
1: Wir haben immer noch Zeit.
0: Uns gibt es aber erst wieder in 3 Wochen, weil outet dich, was du machst.
1: Ja, ich gehe in Urlaub.
0: Das geht gar nicht.
1: Ja.
0: Ist es mit dem Rolling Stone Magazine eigentlich abgesprochen?
1: Ja, ist abgesprochen. Die haben ja auch meinen Urlaubsantrag unterschrieben.
0: Ah, okay.
1: Ja.
0: Bekomme dann ich die 500 Euro für die Sendung überwiesen?
1: Nee, die spende ich einen guten Zweck.
0: Einen guten Zweck. Ja, okay. So eine Olivenplantage. Ägypten gehst du ja.
1: Nee, Ägypten, ja.
0: Ah, okay.
1: Am Foren suchen.
0: Vorabend, Vorname kenne ich nicht.
1: Hinkelstein wegbringen.
0: Jetzt gibt es natürlich noch, wie es gehört hat, nicht doch. Oh, ganz kurz. Tears on my pillow werde ich immer haben, weil ich dich vermissen werde. Okay, jetzt gibt es natürlich noch, wie er es gewohnt hat, am Ende immer.
1: Ein Elvis.
0: Ja, selbstverständlich muss sein.
1: Mein Leben ist der Rhythmus wurde am 20. Januar 1908, bis zum 10. März 1908, da haben sie sich aber lang genommen, aufgenommen. Und wir spielen jetzt einfach den großen Klassiker aus diesem Jahr, nämlich aus dem Film King Creole. Das Titelstück natürlich, Elvis darf am Schluss nicht fehlen, ne?
0: Ja, Frank? Und große Hits spielen wir sowieso immer, habe ich von dir gelernt.
1: Ja.
0: Große Hits sind dafür da, um auf Free FM gespielt zu werden. Bis zum nächsten Mal, pfiat.

0: Elvis ist weg, Bernd ist da. Herzlich willkommen, das ist Tracks bei Radio Free FM. Heute mein Gast Bernd Hummel. Es geht um Gäste und den Soundtrack ihres Lebens. Und Bernd, vielleicht, bevor wir gleich anfangen, so ein paar Worte zu dir. Hast du gleich ein Buch mitgebracht?
1: Ja, ein Buch, genau, weil es sind eher die Bücher, die mein Leben begleiten und weniger die Lieder oder die Musik. Aber die Musik ist natürlich auch wichtig, sind aber eher die Bücher.
0: Ganz kurz zu dir, bevor wir gleich zu deinem ersten Track kommen und du vielleicht auch erzählst, worum es geht. Die Sendung Tracks passt eigentlich zu dir nicht nur doppeldeutig. Es ist ja einmal das Musikstück Track, dann ist es das englische Wort für einen Weg durch ein unwegsames Gelände. Das ist für mich so ein bisschen die Metapher für den Lebensweg. Also Tracks begleiten einen Track durchs Leben. Aber du bist ja auch schon wahnsinnig viele Tracks gelaufen und gefahren. Erzähl kurz über dich. Was macht dich aus? Was hast du dein Leben lang gemacht?
1: Ja, das ist jetzt eine schwierige Frage. Was habe ich mein Leben lang gemacht? Und klar begleiten mich irgendwelche Spuren. Und Tracks würde ich jetzt mal rein auf das Laufen bezogen, auf Tracks durch den Wald, über Felder, durch die Landschaft. Und das ist schon mein tägliches Leben viele Jahre gewesen, einfach nur zu laufen und zu trainieren und die Natur zu genießen.
0: Und du bist auch heute da, weil am nächsten Sonntag der nächste Einstein-Marathon stattfindet. Da bist du von Anfang an dabei, du bist auch für die Streckenfindung zuständig. Gibt es dieses Jahr irgendwelche besonderen Sachen? Ich habe schon gehört, es geht wieder durch ein Gebäude durch.
1: Genau, wir laufen dieses Jahr zum allerersten Mal durch die schönste Tiefgarage Deutschlands, die Tiefgarage Neue Mitte. Da gehen wir rein, drehen da unten eine Runde und laufen wieder raus. Ich glaube, das wird spannend. Haben aber auch schon gewisse Resonanz gekriegt, dass viele Läufer die Befürchtung haben, dass sie den ganzen Track dann nicht auf ihrer Uhr haben, sondern dass 500 Meter fehlen könnten. Und das ist in Zeiten wie diesen fast das Schlimmste.
0: Je, das wird dann nicht mitgetrackt, weil das GPS-Signal verloren geht.
1: Genau, da unten gibt es kein GPS und dann fehlen nachher diese Meter und das ist wahrscheinlich schlimmer als gar nicht laufen.
0: Okay, verstehe. Jetzt aber zum ersten Titel. Es geht ja immer darum, dass mein Gast oder unser Gast hier Songs mitbringt, die eine Bedeutung haben, die das Leben begleitet haben, und da ist einer, da warst du ziemlich jung, als der veröffentlicht wurde. Der erste Song, den ich habe, ist von Santana.
1: Das stimmt, ja. Du hast mich gefragt, ob ich kommen mag und ob ich da so eine Liste dir schicken mag. Ja. Und dann bin ich ganz schön ins Schwimmen gekommen und habe ganz schön überlegt. Und dann ist mir als erstes dieses Buch hier eingefallen, das ich hier mitgebracht habe, von Nick Hornby, High Fidelity. Mhm. Und da geht es um einen Plattenladeninhaber, der irgendwann auch mal gefragt wird, ob er die Liste seiner 5 besten Songs irgendwo veröffentlichen will. Und er zuerst total begeistert war von dieser Idee.
0: Und dann bringt es einen fast um.
1: Er konnte sich einfach nicht entscheiden, von diesen vielen guten Songs, die er kannte, 5 auszuwählen. Und so ähnlich ging es mir auch, aber dann habe ich einfach mal chronologisch die Sache aufgearbeitet und bin als Jugendlicher bei Woodstock gelandet. Und einer dieser Woodstock-Gigs war Santana. Und da habe ich mir jetzt ein Lied rausgesucht, das nicht zu lang ist, weil in der Zeit waren ja alle Lieder zwischen 10 und 20 Minuten lang. Und dann dachte
0: die kurzen.
1: Genau, das kann ich dir nicht antun. Deswegen Evil Ways von Santana.
0: Hier ist Carlos Santana aus den, ja, das ist doch aus den 60ern wahrscheinlich, 69 oder so.
1: Ja, ja, genau, 69 bei Woodstock.
0: Hier ist Evil Ways, das Mixtape seines Lebens für Bernd Hummel.

0: Also wenn wir die Live-Version genommen hätten, dann wäre es noch 10 Minuten weitergegangen. Bernd Hummel, das ist Radio Free FM, das sind die Tracks, die Musikstücke, die das Leben von Bernd Hummel, passioniertem Läufer, dem Streckenplaner des Einstein-Marathons begleitet haben. Du hättest jetzt ganz viele Sachen aus Woodstock aussuchen können. Warum ist es Santana?
1: Ja, Santana war dann ganz lange Zeit meine Lieblingsband. Hätte ich jetzt nur Woodstock einen Song genommen, hätte ich wahrscheinlich von 10 Years After I'm Going Home, genommen. Der geht allerdings doppelt so lang. Und wie gesagt, das
0: wollte, wir haben nur eine nicht, Stunde Zeit.
1: Ja, das wollte ich dir nicht zumuten.
0: Ja, aber das wäre schon auch nett gewesen. Also Woodstock habe ich keine wirklich konkrete, ich persönlich keine konkrete Erinnerung. Ich weiß noch, dass ich, als ich damals zur Schule gegangen bin, das war so meine Gymnasialzeit in Nürtingen, da liefen dann oft im Sommer lief der Film in so Open-Air-Kinovorstellungen. Ja, ja, genau. Und das war mein erster Kontakt. Also ich hatte Woodstock selber nicht mitbekommen.
1: Nein, ich war damals auch noch zu jung. Also ich war nicht an der Ostküste der USA damals, aber Woodstock, den Film, den habe ich bestimmt 10-mal gesehen, also wenn es reicht.
0: Und es wäre schon geil gewesen, da mit dabei zu sein. Wobei der Sound muss ja nicht gut gewesen sein. Also das Album ist, glaube ich, viel besser, hat man mehr Spaß und beim Film.
1: Also ich denke, es wird wie so vieles glorifiziert im Nachhinein.
0: Und wir haben das Obstwiesenfestival hier, das muss man auch sagen.
1: Ja, dieses Jahr auch war gut.
0: Das Beste umsonst und draußen der Welt. Also gehen ja wirklich tatsächlich Menschen aus ganz Deutschland schauen hierher, weil das wirklich herausragend gemanagt wird dort vom Verein. Mhm. Und dieses Jahr, an welchem Abend warst du?
1: Als Ichi da war.
0: Ichi war schon sehr cool. Da war es ja auch bumsvoll. Ich bin eigentlich einen Tag vorher da gewesen wegen Bibiza, weil der mir sehr gut gefällt. Aber Ichi habe ich mitgenommen. Die habe ich noch nie live gesehen. Es war ein echtes Erlebnis. Ja. War natürlich auch lustig, weil sie erzählt haben, sie waren vor 20 Jahren das letzte Mal da und haben sich immer gewünscht, mal zu spielen, wenn es dunkel ist, und konnten sich das dann erfüllen. Okay. Bernd, du bist eher so ein Büchertyp, aber bei deinen Sportarten kannst du ja schlecht mit dem Buch rumfahren. Hörst du denn Musik, wenn du läufst oder wenn du Rad fährst? Du bist ja ein Ausdauersportler. Du bist ja oft sehr lang unterwegs. Hilft dir das da oder hast du gar keinen Soundtrack, wenn du Sport machst?
1: Nee, das habe ich noch nie. Also ganz ohne Musik, sowohl auf dem Rad sowieso, klar, aber auch beim Laufen. Nee. Wenn ich laufe, dann will ich genau das spüren, hören und fühlen, was um mich rum ist. Und
0: also keine Kopfhörer, gar nichts, kein Hörbuch, nee, keine Podcasts, kein
1: Nein, nichts. Noch nie. Auch nicht auf dieser ganz langen Tour die Donau entlang 2002, als ich ja die gesamte Donau
0: entlang gelaufen bin. Dann bist du die komplette Donau und völlig im Stillen? Was macht man da so lange?
1: Völlig im Stillen kann man sich mit sich selber beschäftigen, aber nicht völlig im Stillen die ganze Zeit. Und das ist der nächste Song, das ist von Die Happy, Supersonic Speed. Und Die Happy war genau in dieser Zeit wichtig für mich. Also gerade als ich aufbrach damals Richtung Rumänien, hatte ich Die Happy live gesehen im Roxy. Mhm. Das muss einer ihrer ersten Auftritte gewesen sein. Und ich war nicht nur von der Musik begeistert, natürlich auch von der Sängerin.
0: Martha, natürlich.
1: Genau, wer nicht? Und genau, und diese erste CD von denen habe ich damals mitgenommen auf den Donaulauf.
0: Und dann machen wir das doch hier. Die Happy, Super Song.

0: Normalerweise ist er selber mit Supersonic Speed unterwegs und hat sich gewünscht, Die Happy, und was heißt gewünscht, mitgebracht, Die Happy, Supersonic Speed. Aber ja, du bist ja nicht so der Geschwindigkeitstyp, du hast ja eher so die Ausdauer-Ecke.
1: Das stimmt, aber in diesem Song heißt es auch irgendwann mal immer auf der Suche nach einer neuen Herausforderung, einem Neuanfang, und von daher hat es auch gut gepasst, weil dort beim Donaulauf haben wir, Markus Ebner und ich, auch den Einstein-Marathon erfunden. Also damals haben wir gesagt, was macht man denn danach? Und ja, lass uns doch einen Marathon in Ulm organisieren, was erstmal nur einmalig der Plan war, aber der lief gleich so gut, dass wir dann das wiederholten. Und jetzt zum 22. Mal.
0: Wollte ich gerade sagen, wir sind ja auch deutlich über die 20 Jahre. Mhm. Ich begleite es ja auch vom ersten Mal. Ich glaube, ich war beim ersten Einstein-Marathon schon als Moderator damals dabei.
1: Glaube ich auch. Ich wollte dich noch fragen, ob du den Song weißt, den wir damals zum Start laufen haben lassen. Den wollte ich eigentlich mitbringen, aber mir fiel es überhaupt nicht mehr ein.
0: Weißt du, was es war? Nee.
1: Ja,
0: Irgend so ein. Du hast aber vorher gesagt, du hörst, also während du machst ja viele so Ausdauersachen, du bist lange mit dem Rad unterwegs, du hast gerade gesagt, du hörst gar keine Musik. Also ich kenne das noch, dass man dann die Zeiten auch nutzt und selber so, also fast wie in den meditativen Modus geht. Also man kontrolliert so ein bisschen die Atmung, man kommt in den Laufrhythmus. Wie ist das bei dir? Ich meine, du bist ja dann wirklich lang unterwegs. Du hast vorher gesagt, du beschäftigst dich mit sich selber, aber irgendwann kennt man sich ja.
1: Das stimmt, ja. Wobei es natürlich immer neue Facetten gibt. Also ich kann gut nachdenken beim Laufen.
0: Okay.
1: Ja, über alles Mögliche, nicht nur über mich selber.
0: Fliegen dann so richtig die Gedanken ist, glaube ich, für viele Menschen ein bisschen schwierig vorstellbar. Wir leben ja in so einer Zeit, in der wahnsinnig viel Rauschen von Informationen ist. Man scrollt dauernd über sein Smartphone, überall beschallt irgendwas. Da ist es ja schon krass, wenn man sich dann die Laufschuhe schnürt und dann irgendwie stundenlang mit sich selber da durch die Gegend läuft.
1: Sinnlos irgendwo hinläuft und wieder zurück.
0: Genau. Was gibt dir das?
1: Also ganz viel Ruhe. Und ganz viel Naturerlebnis auch. Also ich kann auch selten oder eigentlich nie eine Strecke zweimal laufen, sondern ich gehe immer, also das muss ich zu meiner Schande auch gestehen, ich setze mich oft ins Auto, fahre irgendwo hin und laufe dann da meine 2-3 Stunden.
0: Ich kann das so gut nachvollziehen. Ich hasse es, im Kreis rumzulaufen. Aber weißt du, was gut ist? Ich nenne das Lassie-Läufe. Ich habe mich immer von meiner Frau aussetzen lassen und bin dann quasi zurückgelaufen. Mhm. Und das fand ich eigentlich mal ganz spannend. Der hat mich von, also quasi in alle möglichen Ecken fahren lassen. Und nur weil ich finde es völlig blöd, wenn man läuft und man ist dann am Ende dort, wo man losgelaufen ist. Das ergibt überhaupt keinen Sinn.
1: Also gut, so weit bin ich noch nicht. Für mich ergibt es schon Sinn.
0: Du hast als nächste Nummer was ausgesucht.
1: Ja, das ist der Metallica, kennt wahrscheinlich der eine oder die andere.
0: Ja.
1: Und es erinnert mich an die Zeit, als ich mit meiner Tochter Katharina, ich war ziemlich viele Jahre alleinerziehend, zu Hause war und wir halt bestimmte Songs gehört haben. Dazu gehört unter anderem Metallica.
0: Und hast dann Luftgitarre gespielt und
1: geheadbanged? Und mit meiner Tochter, die damals so zwischen 10 und 15 dann war, das ist jetzt ein Song aus dieser Zeit, genau durch die Wohnung getanzt und alles Mögliche gemacht.
0: Das schwarze Album, also die Ur-Metallica-Fans sagen, das war der Verrat am Thrash-Metal. Ab da war es nur noch Schlager mit verzerrten Gitarren. Nichtsdestotrotz ist es wahrscheinlich eins, ja, das ist fast gehört in so eine Schublade zusammen mit Smoke on the Water oder Gypsy von Uriah Heep. Das ist eines der ganz großen Gitarrenriffs. AC/DC vielleicht noch, Highway to Hell. Das gehört, das ist im Olymp der Rockgeschichte. Hier ist von Metallica, Enter Sandman, wo ist er denn? Hier. Fängt zahm an. Und Kirk Hammett und James Hetfield packen dann das Brett aus. Aus dem Mixtape seines Lebens von Bernd Hummel. Hier ist Metallica und Enter Sandman.

0: aus der Zeit, als er mit seiner Tochter geheadbangt hat. Bernd Hummel zu Gast, der Streckendesigner des Einstein und Miterfinder des Einstein-Marathons, Ausdauersportler, viele Jahre gelaufen und in diesem Sommer ja eigentlich noch fast Glück im Unglück gehabt. Du hast einen schweren Unfall gehabt, du warst auf einer Tour. Der Plan war, sehr weit mit dem Rad zu fahren. Sag mal kurz was zu dem Projekt.
1: Also das Projekt so jahreübergreifend heißt Eurotour 25 bis 28 und hatte die Idee, Europa als einigen Kontinent in alle vier Himmelsrichtungen zu durchqueren. Einmal von Norden nach Süden, dann von Süden nach Norden, Osten, Westen, Westen, Osten. Dieses Jahr war das zweite Jahr von Süden nach Norden und ich wollte von Süditalien nach Nordschottland. Und am achten Tag hat mich dann in den Abruzzen, also Mittelitalien, ein Auto vom Rad geholt, mir die Vorfahrt genommen und es war ein ziemlicher Crash und damit war die Eurotour für dieses Jahr beendet.
0: Ja, das klingt jetzt so ein bisschen lapidar, aber dich hat es wirklich erwischt, also wirklich auch mit schwereren Verletzungen, Knie, Schulter.
1: Ja, es hätte schlimmer kommen können, kann es immer, aber ja, Schlüsselbein gebrochen, Knie war offen und musste genäht werden, die Hüfte musste gepflastert werden, also getaped werden und Ellenbogen ist Schrott, also war schon einiges.
0: Aber Bernd, Bewegung gehört ja zu deinem Leben und auch diese Ausdauer, diese Herausforderung, dann diese Tour durch Europa, da ging es ja auch darum, uns bewusst zu machen, in welcher Welt wir leben und was wir zu verlieren haben, auch im Augenblick. Jetzt fehlt dir das gerade, du kannst es nicht machen. Wie schwierig ist das für jemanden, der so mit Sport und so fest mit diesem Bewegungsding verbunden ist?
1: Also ehrlich, seit 2 Monaten kann ich keinen Sport machen und das fehlt mir natürlich schon. Also jeder Tag, den ich dann hier auf dem Sofa verbringe und denke, ich würde jetzt lieber raus in den Wald, ist schon schwer. Ja. Und auch natürlich die Tatsache, die Tour, für die ich ja relativ lang geplant habe, so abrupt zu enden zu lassen.
0: Waren auch Sponsoren mit dabei. Und
1: also ja, das ist ja nochmal eine ganz andere Ebene, ja. Klar, genau. Und auch für die Idee, für die ich unterwegs war, also für ein einiges Europa, fürs Klima, für nur ein politisch einiges Europa und ein demokratisches Europa kann was fürs Klima tun. Diese Idee wurde natürlich dann so abrupt auf dem Asphalt von Italien beendet.
0: Also ehrlich gesagt, was mir gerade durch den Kopf geht, denke ich, das ist eine ganz schlimme Metapher, dass du für ein einiges und friedliches Europa und dann so einen Crash erlebst. Wir leben ja auch mitten in so einem Crash im Augenblick, dass du denkst, an jeder Ecke zerfasert, du hast irgendwelche Wahlausgänge, die dich sprachlos machen, ob das eine AfD ist, die fast eine absolute Mehrheit erreicht, eine CDU, die aus einem Parlament fliegt, Menschen, die endlich zur Wahl gehen, aber da nicht, man hat nicht so das Gefühl, dass sie wirklich wählen, was sie wollen, sondern vor allem wählen, was sie nicht wollen. Wie schade findest du, dass dann so ein Projekt dann auch nochmal dazu noch so abrupt beendet worden ist? Spielt das auch eine Rolle für dich?
1: Naja, der Vergleich, finde ich, hinkt schon etwas. Mein Projekt dann mit diesem ganzen Desaster, was jetzt gerade in den osteuropäischen Bundesländern abgeht oder auch in der Ukraine oder in den USA zu vergleichen. Das eine, klar, das ist mein persönliches Desaster jetzt, aber das, was da so weltpolitisch oder auch bundespolitisch abgeht, das möchte eigentlich keiner haben. Und man müsste mal schauen, was die Ursachen sind. Die Leute wählen ja, weil sie unzufrieden sind, diese rechten Parolen, die einfach nur schreien und wahrscheinlich nichts halten können. Das ist gefährlich. Und ich hoffe, dass man die Gefahr mit Vernunft und mit guter Politik vielleicht auch noch in den Griff kriegt.
0: Ja, ich sag's immer mit Per Anhalter durch die Galaxis, da heißt ganz am Anfang, die Erde ist ein komischer Ort, in dem er jemand an Kreuz genagelt hat, nur weil er gesagt hat, die Menschen sollen doch einfach mal ein bisschen netter zueinander sein. Mhm. Ich finde schon, wir haben das fast so ein bisschen verlernt, es ist nur noch, man brüllt sich nur noch an und man ist nur noch zynisch und eigentlich wäre es einfach ein viel netterer Ort, wenn die Menschen ein bisschen netter zueinander wären und sich zuhören würden und wenn man mehr füreinander da wäre. Aber das ist mir jetzt fast schon zu philosophisch. Lass uns lieber Musik spielen. Ich habe was rausgesucht, beziehungsweise du hast was rausgesucht, genau. Und ich habe es aufgelegt.
1: Nochmal aus dieser Zeit, als ich mit Katharina alleine war.
0: Ja.
1: Wir waren dort auch öfters auf Konzerten und Korn war ihre absolute Lieblingsband und wir sind, wie ich so oft, nach München ins Zenit. um dort Korn anzuhören. Und das war wirklich ein recht schönes Konzert und auch so gemeinsam dorthin zu gehen.
0: Also ich kann mir vorstellen, dass es schön ist, mit deiner Tochter dorthin zu gehen. Aber zu sagen, ah, es war so ein nettes, schönes Konzert bei Korn ist... Wobei Freak on a Leash ist ein bisschen anders als andere Korn-Nummern. Du hättest ja so richtig Industrial Rock rausholen können. Ja. Und das ist ja vom Sound ein bisschen anders. Hast du es bewusst ausgesucht,
1: diese Nummer? Ja, es ist ein bisschen melodischer, ja. Und vom Inhalt geht es wahrscheinlich schon auch ein bisschen so um Selbstbestimmung oder Fremdbestimmung von meiner Tochter. Ja. So als Freak an der Leine zu sein. Vielleicht war das an der Leine des Papas immer noch und sich so ein bisschen rebellisch in dieser Zeit ablösen zu wollen.
0: Also das ist für die Tochter, so habe ich es jetzt verstanden, ist Freak on a Leash.

0: Hier ist Free FM, das ist der Montagabend. Immer zwischen 19 und 20 Uhr gibt's Tracks. Ein Gast und der Soundtrack seines Lebens, Freak on a Leash, war das. Bernd Hummel heute zu Gast. Am kommenden Sonntag Einstein-Marathon. Bernd macht die Strecke seit jetzt im 22. Jahr, ist Miterfinder des Einstein-Marathons. Du hast gesagt, damals mit dem Markus Ebner, ihr habt euch das überlegt, dass du dieses Donaulauf-Projekt hattest. Ja. Der Einstein-Marathon ist eine echte Erfolgsgeschichte, oder?
1: Ja, dass der so einschlägt, gleich im ersten Jahr mit über 5000 Teilnehmerinnen, war genial. Und wir haben beschlossen, so gut wie das lief, machen wir das ein zweites Mal. Und als das zweite Mal auch noch gut lief, haben wir dann eine GmbH gegründet. Und seither sind wir zu viert, vier Gesellschafter und machen das.
0: Und es ist ja nicht nur der namensgebende Marathon, es ist der Halbmarathon, es gibt mittlerweile ein Handbike-Rennen, es gibt Walking.
1: Relativ
0: es gibt
1: früh schon, genau, 10er, 5er.
0: Inline-Skater, 10er, 5er.
1: Wir wollen eine Breitensportveranstaltung sein und damit machen wir das auch. Also die meisten Leute wollen nicht Marathon laufen, obwohl es dieses Jahr wieder fast 1500 sind.
0: Das ist auch viel, prozentual wahnsinnig vieles.
1: Genau. Ne? Aber die meisten sind auf den kleinen Strecken unterwegs, 15er, und wir wollen hier so eine Art Startfest machen, ist uns auch gelungen. So neben dem Schwermontag, nur nicht mit so viel Alkohol.
0: Und was oft am Tag des Einstein-Marathons nicht so wirklich wahrgenommen wird, obwohl wir es oft auf der Bühne sagen, ist auch die Kinder- und Jugendläufe sind auch eine echte Erfolgsgeschichte. Ihr bringt wahnsinnig viele Kinder und Jugendliche in Bewegung. Wie viele sind das?
1: Ja, genau. Also die Jugendläufe gehören einfach zum Einstein-Marathon-Wochenende. Obwohl sie schon lange nicht mehr an dem gleichen Wochenende sind. Sie waren viele Jahre einfach eine Woche vorher. Jetzt sind sie ins Frühjahr gewandert. Hat den Grund, dass die Schulen dann besser planen können. Dieses Jahr waren es fast 9000 Kinder,
0: krass,
1: die unterwegs waren.
0: Und wenn man immer sagt, die bewegen sich nicht mehr. Gell? Ich glaube, wenn man ihnen was Cooles anbietet, dann kriegt man die schon in Bewegung. Also insgesamt Ulm, Neu-Ulm, die ganze Region läuft, also die Marathonis kommen oft aus ganz Deutschland oder ganz Europa, weil die ja so ein bisschen Tourismus machen in Laufen, aber so Halbmarathon und dann vor allem die kurzen Strecken, das sind schon Menschen hier aus der Region.
1: Ja, wir sind vor allem eine regionale Veranstaltung, auch was die lange Strecke betrifft. Ich glaube, so viele kommen nicht von ganz weit weg, sondern sind da schon die größeren Städte eher gefragt, wie Hamburg, Berlin und so weiter.
0: Jetzt bin ich mal gespannt, wie du jetzt die Kurve kriegst von Metallica und Freak on a Leash zum nächsten Stück. Und ich hoffe auch, dass es läuft, weil eventuell muss ich den Rechner gleich nochmal hochfahren. Aber ich kann es erst ausprobieren, wenn ich drauf drücke. Okay. Also wenn es nicht funktioniert, muss ich kurz hier ein Notband abfeuern. Aber womit bekommen wir es denn jetzt zu tun? Das war was ganz anderes.
1: Also wir machen einen kleinen Zeitsprung, muss ich zugeben. Und ich muss auch zugeben, dass ich doch ab und zu bei Ausdauerleistungen Musik höre.
0: Aha.
1: Aber nicht über Kopfhörer, sondern bei der Eurotour 24, als ich von Gibraltar bis an die Ostsee hoch, 6.500 Kilometer, immer auf der europäischen Hauptwasserscheide entlang, um auf mögliche Wasserknappheit in Zukunft und auch jetzt schon aufmerksam zu machen, habe ich übers Handy, das ich zur Navigation vorne am Lenker habe, Musik gehört ab und zu. Und eine ganz eindrückliche Musik, obwohl ich ja so Elektromusik eigentlich nicht so mache und Techno und House, war das doch die richtige Musik, über die Straßen Spaniens zu fahren. Nur Weite um mich rum, keine Menschen, Straßen, die ewig lang geradeaus gingen, war das genau die Musik, um mich in so eine gewisse Melancholie und so einen gewissen Rhythmus zu versetzen.
0: Okay, und lustig ist, dass du in Spanien fährst und der Song heißt, glaube ich, Reykjavik. Also das ist auch nur isländisch. Jetzt drücke ich hier mal drauf und hoffe, dass hier was läuft. Das ist es doch.
1: Das ist es, ja.
0: Der Künstler ist?
1: Joachim Pastor, ein Deutscher.
0: Und wir in Reykjavik und stellen uns vor, wie Bernd Hummel auf der europäischen Wasserscheide durch die spanische

0: Also um ganz ehrlich zu sein, wahrscheinlich, weil du es jetzt gesagt hast, man kriegt so eine leichte Vorstellung davon, wie du so über die, über spanische Hochland vibest.
1: Mhm, genau, so war das.
0: Wie viel Kilometer waren das insgesamt, die du da...
1: Das waren 6.500 Kilometer.
0: Wie bereitet man sich denn auf sowas vor? Auch im Kopf?
1: Ja,
0: also,
1: ja.
0: Dass man körperlich dazu in der Lage sein muss, ist klar. Da trainiert man und muss so eine Fitness auch mitbringen.
1: Genau.
0: Aber im Kopf...
1: Geht glaube ich nicht. Sondern du musst bereit sein, musst Lust drauf haben und dann wird es jeden Tag auch einfacher. Die ersten Tage sind immer schwierig. Vom Körper her und vom Kopf, weil noch so viel vor einem ist, aber es wird jeden Tag leichter. Und am Ende könntest du eigentlich ewig weitermachen.
0: Warst du schon immer so einer? Schon als Jugendlicher? Oder warst du jemand,
1: mit der Schule ging es mir nicht so.
0: So Dinge also, vorgenommen hat da, und sie dann durchgezogen
1: da, hat? Da wurde es nicht leichter. Da wurde es irgendwie immer schwieriger. Erst als ich so die Alternativen in der 10. Klasse aufgezeigt bekommen habe, da flutschte es dann. Aber nee. Auf deine Frage zurückzukommen, nee, war nicht schon immer so.
0: Also ist es tatsächlich mit dem Sport gekommen, der dir das auch gegeben hat? Weil das ist ja schon was man sich erarbeitet und was einem, glaube ich, dann auch so ins Leben so ein bisschen reinstrahlt. Also ich habe viel mit Leistungssportlern zu tun. Ich sehe immer dasselbe. Die kommen dann, ich habe heute mit einem unserer Spieler gesprochen, ein Franzose, der sich sehr schwer verletzt hatte. Also der hat mit Wembanyama zusammengespielt, war im gleichen Draft, ähnlich talentiert und dann natürlich das Knie, nicht in den Draft gekommen. Und sein Leben hat sich komplett verändert, weil und er sagt, seitdem hat er ein komplett anderes Bewusstsein seinem Körper gegenüber, hat eine Ehrfurcht auch, hat sich angewöhnt, sich anders zu ernähren, kommt pünktlich zum Training, macht nur noch war so, also hat ein anderes Bewusstsein auch für sein Leben bekommen. Spielt der Sport da in dein Leben auch ein oder sind es zwei getrennte Dinge?
1: Was war jetzt die Ausgangsfrage?
0: Die Ausgangsfrage war, ob dieses Durchhaltevermögen oder dieses Dinge erreichen mit dem, was man körperlich in der Lage ist zu leisten, ob das auch ins Privatleben reinspielt oder ins tägliche Leben. Oder ist es dein Leben? Ist da gar kein
1: wahrscheinlich
0: Unterschied?
1: Wahrscheinlich ist es mein Leben. So wie der Einstein-Marathon jetzt einfach zu mir dazugehört, das empfinde ich nicht als Arbeit, sondern das ist einfach mein Leben. Und das war das Laufen über viele Jahre hinweg und das ist jetzt diese langen Strecken auf dem Rad und ich muss mir da nichts erarbeiten, weil du gerade was von Erarbeiten gesagt hast.
0: Okay.
1: Das läuft einfach. Es läuft oder es radelt oder es tut sich. Ich mache mir vielleicht viel weniger Gedanken die ganze Zeit über, als du jetzt in diesen 5 Minuten.
0: Vielleicht ist das auch, vielleicht ist das die Magie und genau, der Schlüssel. Ja. Was ist denn der nächste Song, den du dir hier für dein Mixtape ausgesucht hast? Oh, da läuft noch der Pastor.
1: Der nächste Song, A Perfect Circle, News, hat auch was mit der Eurotour 24 zu tun. Mit diesem Song ging es mir genauso wie mit dem vorigen. Diese zwei Songs haben mich so begleitet auf diesen 50 Tagen durch Europa.
0: Aber wenn du hast ja vorher, erst hast du gesagt, du hast keine Musik, ja. Jetzt hast du gesagt, du hast ja nicht zwei Songs die ganze Zeit.
1: Nein,
0: war das dann so ein ähnlicher Sound, der dich da begleitet hat?
1: Ja, es war der Sound, genau.

0: Und, der, und ich habe das ja auch nicht die ganzen 8 Stunden auf dem Rad gehört, sondern immer mal wieder. Vor allem, wenn man auf dem Rad fährt und man den Song über das Handy hört, hört man normalerweise nicht viel. Also,
1: ich wollte gerade sagen, also Dolby Surround ist das nicht.
0: Also ich habe das nur gehört, wenn ich ja irgendwo den Berg hoch bin oder wenn es mir schlecht ging oder wenn ich irgendwie eine zusätzliche Unterstützung brauchte.
1: Aber es ist ja ganz andere Musik als die du vorher gehabt hast. Du sagst ja, du hast ja auch gesagt, so elektronische Musik ist eigentlich nicht so deins.
0: Nee, aber da hat es gut dazu gepasst. Also es hat mich überfallen.
1: Okay.
0: Hinterrücks.
1: Also jetzt ist es A Perfect Circle on the News, heißt diese Nummer. Hm? So wie ich auch, dass es wieder läuft hier. Was ist? Das ist übrigens die Live-Version. Ich habe keine andere gefunden, aber unterscheidet sich, glaube ich, nicht maßgeblich. Halt. Das ist die falsche. Hier sind wir.

0: Also wir haben uns entschlossen, weil wir noch zwei, drei Nummern spielen wollen, hier ein bisschen früher rauszugehen. Bernd Hummel zu Gast bei Tracks. Einmal die Tracks seines Lebens und da passt ja perfekt. Viel auf Tracks unterwegs, als Läufer, als Radfahrer, mit vielen Projekten. Das letzte ja wirklich hart gestoppt. Du hast gesagt, der Unfall hat dich jetzt sehr aus der Bahn geworfen, du kannst gerade keinen Sport machen. Ist denn das Projekt damit beendet oder geht es weiter, wenn es dir wieder gut geht? Hast du da schon eine Perspektive?
1: Also planmäßig soll es nächstes Jahr einfach weitergehen wie geplant, von Osten nach Westen, von Istanbul nach Lissabon. Und ich hoffe, dass es dann wieder geht und dass der Winter gut wird und dass ich wieder einfach auf dem Rad sitze und radel.
0: Wir schauen auf den nächsten Titel. Das ist ein witziger Bandname auf jeden Fall, Pussifer. Also ich gehe mal davon aus, dass es ein Kofferwort ist aus Pussy und Lucifer.
1: Also ich habe den Titel jetzt nicht hier reingeholt wegen des Bandnamens.
0: Ich finde aber trotzdem lustig.
1: Sondern weil mir die Musik von Anfang an, ich habe sie zufälligerweise gehört, von Anfang an gut gefallen hat und dann feststellen musste, dass es der gleiche Macher ist wie Tool, also eine alte Metalband auch.
0: Okay.
1: Und Perfect Circle, was wir gerade eben gehört haben, haben alle drei denselben Macher, denselben...
0: Aber es sind ja sehr unterschiedliche Sounds,
1: ja,
0: oder?
1: Ja, aber ich habe sofort irgendwie...
0: Du hast eine geistige Verwandtschaft gehört. Ja, genau. Ist das, ich meine, es waren ja jetzt sehr unterschiedliche Musikstile, die wir jetzt in der letzten Dreiviertelstunde, in den letzten 15 Minuten gehört haben. Was macht für dich so ein Song aus? Hast du dann so ein, wenn du was richtig geil findest, ist was, was einen Rhythmus hat oder eine Melodie oder ist es ein Vibe oder ist es auch der Inhalt oder ist es ganz unterschiedlich?
1: Na, um zu meiner Schande muss ich schon wieder gestehen, dass es am wenigsten der Inhalt ist, sondern es ist eher ein Gefühl zur Musik, zur Melodie.
0: Ja. Dann jetzt Pussifer und Agostina, du hast geschaut, worum es geht in diesem Fall?
1: Ja, es geht wahrscheinlich um eine Beziehung zu einer Frau, wie so oft in so Liedern.
0: Boy meets Girl, das gilt auch für die Musik. Es ist einfach die beste Geschichte aller Zeiten.

0: 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Bernd Hummel, Tracks hier bei Radio Free FM. Wir haben, ja, es ist kurz vor knapp, Bernd. Die letzte Stunde war gefüllt mit dem Soundtrack deines Lebens. Wir haben jetzt einen kleinen Sprung gemacht. Wir werden einen Song überspringen. Und jetzt kommt was ganz anderes.
1: Passt aber gut zu unserem vorigen Gespräch über die politische Situation, jetzt nicht nur hier in Deutschland, sondern überhaupt auf der Welt.
0: Ja. Es ist ein Künstler, ein junger Künstler, ein Singer-Songwriter. Ja. Wie bist du auf den gestoßen? Tatsächlich diesmal über den Inhalt?
1: Diesmal, ja genau, diesmal über den Inhalt und diesmal über eine Kampagne, die hieß, also sein Lied hieß Oma und es hieß ein Heißgetränk gegen rechts. Und man sollte Videos aufnehmen, indem man einfach gar nichts sagt, sondern nur ein Heißgetränk zu sich nimmt. Und das habe ich gemacht und habe es auch gepostet. Und
0: du warst Teil eines Internet-Memes.
1: Ja, das zum allerersten Mal, genau. Aber ich glaube, da kann man mal über seinen Schatten springen, da ist einfach das Thema viel zu wichtig und das Problem viel zu groß, das auf uns zukommt, befürchte ich fast. Und ich denke, man muss so früh wie möglich anfangen, irgendwas dagegen zu tun und auch sich dagegen zu positionieren.
0: Also ich freue mich, dass der Song hin und raus läuft, weil wir haben vorher so off-record auch schon ein bisschen drüber geredet. Ich finde immer Haltung sehr wichtig und dass man spürt, wofür Menschen stehen und dass es auch ganz wichtig ist, ohne dass man große Parolen schwingt, dass man auch im täglichen Leben Kante zeigt und klar sagt, wo man steht. Ich finde nichtsdestotrotz wichtig, dass ihr beim Einstein-Marathon Menschen zusammenbringt und in Bewegung bringt, weil wenn Menschen zusammen Sport machen, dann haben sie keine Zeit, sich gegenseitig die Köpfe einzuschlagen.
1: Stimmt, an so einem Tag wie beim Einstein-Marathon, so soll das eigentlich jeden Tag sein. Alle mögen sich, alle sind mit einem Ziel unterwegs, alle, es gibt keine Unterschiede, die es normalerweise gibt und so soll das sein und keine Kriege von Marlo Grossart. Das habe ich meinem 9-jährigen Sohn vor einiger Zeit vorgespielt und wir haben darüber geredet und ich finde es wichtig, dass man früh genug anfängt, auch 9-Jährige oder Jugendliche zu sensibilisieren in diese Richtung.
0: Kriege ohne mich, Marlo Grossart, das war Tracks hier bei Free FM mit Bernd Hummel. Dankeschön, dass du da warst. Werd wieder gesund, viel Erfolg und wir sehen uns spätestens am Sonntag beim Einstein-Marathon.
1: Genau.

Einen wunderschönen guten Abend. Herzlich willkommen zu 2 Stunden Antistatik auf Radio Free FM. Matze Edel begrüßt Sie recht herzlich zu einem quasi Nachklapp zu unserer letztwöchigen Sendung 50 Jahre Punk, der zweite Teil Punk Rock. Ich begrüße heute recht herzlich zur Punky Reggae Party und werde 2 Stunden in einer Mixtape-Sendung die Fusion zwischen Punk und Reggae darstellen. Und den Opener überlesen wir Bob Marley and the Wailers mit ihrer Punky Reggae Party in der 12-Inch-Version zu finden auf der Best of Bloody Legend, the Best of Bob Marley and the Wailers. Der Song ist im Jahr 1977 entstanden, als Bob Marley sich, nachdem er im Vorjahr im Zuge von politischen Unruhen auf Jamaika angeschossen wurde, sich im Londoner Exil befand und dort aber nicht untätig war, sondern unter anderem sein legendäres Album Exodus aufgenommen hat. Auf einer Extended Version befindet sich auch die Punky Reggae Party in der Long Version. Es geht darum, dass Punk und Reggae im Jahr 1977 fusioniert haben. Viele Punkbands haben Reggae-Songs aufgenommen, denn bei den Punks galt der Reggae als unverfälscht und natürlich und hoch angesehen. Sid Vicious war regelmäßig bei irgendwelchen Reggae- und Dub-Veranstaltungen. Jamaikanische Einwanderer in London prägten die Szene und wenn man heute an Ska denkt, denkt man weniger an die Musik der 60er Jahre auf Jamaika, sondern vielmehr an 80er Jahre Bands aus Großbritannien. Und darum geht's die nächsten 2 Stunden. Mixtape-Sendung bedeutet spärliche Moderation. Ich melde mich hier zur 2. Stunde kurz und dann wieder am Ende der Sendung. Das heißt, es gibt sehr viel Musik in the Mix. Und eine Band, die Bob Marley gedroppt hat im Song Punky Reggae Party, die er einladen würde, das waren nämlich The Damned, The Jam, The Maytals und Dr. Feelgood und The Clash. Und jeder kennt ihn, den Song The Guns of Brixton vom Album London Calling. Und ja, der ist durchaus reggae-esque. Viel Vergnügen wünscht Matze Edel. Auf Wiederhören, bis gleich.

Montagabend und fast 21 Uhr und 2 Minuten. Sie hören Antistatik auf Radio Free FM. Heute mit einer Punky Reggae Party, einer Mixtape-Sendung der Antistatik-Redaktion. Das heißt, spärliche Moderation, dafür viel Musik in the Mix. Und wir beschäftigen uns heute mit der Influence, der Beeinflussung der Fusion von Reggae und Punk, beziehungsweise New Wave. Und 1981 kam das Debütalbum von Kim Wilde heraus. Jeder kennt Kids in America, aber wenige wissen, dass Everything We Know, diese hier durchaus Reggae-eske Nummer, da ebenso drauf ist. Wir hörten mittlerweile, vorher hörten wir das Slits mit Instant Hit und The Police war schon dabei, The Specials, The Beat, Madness und Gang of Four, alles in der ersten Stunde zu hören. Und die zweite Stunde beginnen wir mit den Rats und ihrem Char War, einer eigentlich britischen Punkband, die aber auf ihrem Debütalbum The Crack Babylon Burning drauf haben als ihre erfolgreichste Single. Und dann haben sie die Reggae, noch Reggae-eskere Nummer Char War hinterhergelegt, behandelt Unruhen im Londoner Stadtteil Southall im Jahr 79, 81 soll dieser Stadtteil noch berüchtigter werden. Da gab es schlimme Ausschreitungen. Wir hören die Ruts in unserer Punky-Reggae-Party mit ihrem Char War.

I don't wanna play the hero von den Rimshots aus Bristol. Das ist eine der britischen Bands, die Reggae-esque Ska, Two-Tone-Sounds gemacht haben. Und die Rimshots bestanden aus Mike Darby an den Vocals, Keyboards, Dick Bentley und Fuzz Man at the Guitars. Ja, eine dieser Bands, um diese letzten zwei Stunden fast, ging hier bei der Statik um die Punky Reggae Party, also die Fusion von Reggae und Punk im UK Anfang der 80er, Ende der 70er Jahre. Davor hörten wir noch die Piranhas aus Brighton. Birmingham war noch so ein Zentrum, und das waren häufig Punkbands, die dann Reggae-Musik gespielt haben oder jamaikanische Musiker oder Musiker aus Großbritannien mit jamaikanischen Wurzeln. Da hören wir nachher noch die Capital Letters. Einer, den man auch kennt, ist Elvis Costello, und der hat auf seinem Debütalbum den Song Girls Talk, auch das eine durchaus Reggae-eske Nummer. Und mit Elvis Costello und dann den Capital Letters verabschiede ich mich, Matze Edel, recht herzlich bei Ihnen. Ich hoffe, die Mixtape-Sendung hat Ihnen gefallen, die letzten knapp zwei Stunden bei Antistatik. Nächste Woche ist wieder Country Time, und Jochen Fritz und ich sind dann wieder Anfang November, ja, Oktober für Sie mit der Momentaufnahme Oktober 2026. Neue Vorstellungen, neue Songs, neue Alben, Wiederentdecktes hier zu hören. Und nächsten Monat gibt es mit Sicherheit nochmal eine Sendung zum Thema USA, und ja, bis November müssen wir dann auch noch unsere dritte Punk-Sendung zum Post-Punk fertig machen. Wer nachlesen möchte, was ich heute gespielt habe, kann das gerne tun, www.freefm.de, da gibt es die Playlist, und da kann man auch noch eine ganze Woche die komplette Sendung nachhören. Ich bedanke mich fürs Zuhören, wünsche einen schönen Abend, eine gute Nacht, und hier kommt Elvis Costello and the Attractions mit Girls Talk. Gute Nacht.

Songs, neuen Platten, neuen Alben. Dann wieder mit dem werten Kollegen Jochen Fritz, der die Mixtape-Sendung mit mir. Ich danke fürs Zuhören. Einen wunderschönen Tag.

0: Wer ist der Nächste?
1: Ja, ich bin dran, ja. Ich hätte gerne einen Tonträger.
0: Wollt ihr es am Stick oder geschnitten?
1: Oh, bitteschön, nicht geschnitten.

Titel. Der erste Titel heißt Angry, ist 3 Minuten 46 lang und gilt als klassisches Rock'n'Roll, klassischer, ja, Stones Rock, ja, so wird es beschrieben. Get Close, 2 Titel, 4 Minuten 10. Ein Titel, bei dem man Elton John am Piano spielen hört, also auch er war an diesem Album beteiligt. Ein drittes, Depending on You, der ist 4 Minuten, genau, 4 Minuten lang. Und da ist eine langsame Ballade, gefolgt vom Titel Bite My Head Off. Der ist 3 Minuten 31 lang. Und hier hört man Paul McCartney am Bass. Dann kommt als fünfter, ja, Whole Wide World, 4 Minuten und 17. Und hier handelt es sich um einen Rocksong, klassischen Rocksong mit treibenden, ja, also einfach ein, wie soll man sagen, voraneilend oder treibenden Akkorden, sagen wir mal. Dann kommt Dreamy Skies, das ist ein Titel, der ist 4 Minuten 38 lang. Und hier wird beschrieben, dass das sehr viel Country- und Blues-Einflüsse hat. Dann kommt Mess It Up mit 4 Minuten und 3. Das ist ein Titel, bei dem man nochmal Charlie Watts am Schlagzeug hören kann. Dann folgt Live by the Sword. Auch hier kann man nochmal Charlie Watts hören. Der Titel ist lang, 3 Minuten 59. Und neben Charlie Watts hört man auch Bill Wyman und Elton John, die hier bei diesem Titel mitgewirkt haben. Gefolgt vom neunten Titel, das Driving Me Too Hard, ist 3 Minuten 16 lang. Und hier handelt es sich um einen typischen Blues-Rock-Song. Dem wiederum folgt Tell Me Straight, das ist 2 Minuten 56 kurz, ein Song, der wohl von Keith Richards produziert oder geschrieben wurde, mehr in seine, ja, wie soll man sagen, also sehr stark durch ihn geprägt ist. Und dann kommt Sweet, der, habe ich gesagt, 2 Minuten 56 lang, genau, dann kommt der 11. Seed, Sounds of Heaven, 7 Minuten 22. Das ist ein relativ langer Song. Und hier hört man Lady Gaga und Stevie Wonder mit an Bord, sind mit dabei, und dann abschließend ist Rolling Stones Blues, und ja, der soll also nochmal sehr, sehr blueslastig, oder ist nochmal sehr, sehr blueslastig sein, oder ist das, ja, und das sind dann, wie schon gesagt, die insgesamt, das sind 48 Minuten, wenn ich es richtig im Kopf habe, und 30, ja, so. Also, und damit bleibt noch ein bisschen Zeit, und wir spielen, ich glaube, aus dem Jahr 81 war der Titel Emotional Rescue von den Rolling Stones, einen älteren Titel, 14 Jahre alt, noch hinterher. Und dann würde ich sagen, wir fangen an. Hackney Diamonds heute in Alles im Stück. Viel Spaß beim Reinhören, und wir hören uns dann in etwa 54 Minuten wieder.

Live-3FM, das waren die Rolling Stones, heute das American Diamonds, das 24. Studioalbum der Stones. Das war immer noch Charlie Watts am Schlagzeug und vielen, vielen prominenten Unterstützern. Ein besonderes Album zeigt es nach 18 Jahren neues Material des Stones im Jahr 2023. Und insofern wert heute auch gespielt zu werden. Das war es dann auch schon wieder. In alles im Stück. Mein Name ist Michael Trost. Ich wünsche eine gute Nacht. Macht's gut. Wir hören uns gerne wieder, wenn ihr einschaltet, um kurz nach 10 Uhr in 14 Tagen. Gute Nacht. Auf bald. Tschüss.

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